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1: Entschuldigen Sie, ist hier noch frei?
2: Ja, natürlich, bitte.
1: Danke.
2: Sagen Sie mal, Sie sind doch Schauspieler, oder? Ja, Sie waren eine richtig große Nummer in den 80ern. Ich fass es nicht. Da sitzt man hier und wartet auf eine Darmspiegelung und plötzlich kommt Richard Gere rein.
1: Ja, genau.
2: Dann wiederum, warum wundert mich das eigentlich? That's Hollywood, Baby.
1: Was Sie nicht sagen.
2: Wissen Sie, ich habe mich mal mit John Goodman bei Krispy Kreme um den letzten Donut gestritten. Also, das war natürlich, bevor er abgenommen hat. Aber Richard Gere, meine Fresse. Ich hoffe, ich trete Ihnen nicht zu nah.
1: Keineswegs.
2: Aber da wir uns hier begegnen, Sie haben wohl auch Probleme im Kellergeschoss?
1: Was soll ich sagen? Es sind nicht die Jahre, es ist der Materialverschleiß.
2: Ganz genau. Das ist mir letzte Woche so bewusst geworden. Ich habe den neuen Indiana Jones gesehen. Und das Rad des Schicksals, Sie wissen schon. Wobei, was sage ich, neuer Indiana Jones? Das war ja wirklich eine Vollkatastrophe. Der Typ ist einfach so alt, dass die ganze Action von anderen Figuren übernommen wurde.
1: Ich würde sagen, es lag vor allem am Drehbuch.
2: Ach, also haben Sie den Film auch gesehen?
1: Könnte man so sagen.
2: Jedenfalls hatte der Film einfach so gar nicht mehr das Indy Jones-Feeling. Da war ja der vierte noch gut dagegen. Wo war der Abenteuergeist? Wo war die Romanze? Klar, mit der jungen Frau wäre das echt unangenehm gewesen, aber ein altersgerechtes Indie-Girl hätte es ja nun auch geben können. Also mit, was weiß ich, Sissy Spacek oder Meryl Streep oder Maggie Smith.
1: Das wäre ja mal was gewesen.
2: Oder? Ich sag doch, Mann, wenn Spielberg und George Lucas nicht die Zügel aus der Hand gegeben hätten.
3: Mr. Ford? Harrison Ford?
1: Ja?
3: Kommen Sie in Zimmer 3, bitte.
1: Sofort.
2: Harrison Ford?
1: Ich grüße Richard Gere von Ihnen.
4: Ah, Mr. Ford. Schön, Sie zu sehen.
1: Wo ist denn Dr. Winterbottom?
4: Oh, der ist leider verhindert. Aber Sie müssen sich keine Sorgen machen. Das ist ja eine Routinebehandlung.
1: Und Sie sind?
4: Dr. Riefenstahl. Angenehm. Wie schön, mal so eine Berühmtheit auf meinen Tisch zu bekommen.
1: Das hier ist Hollywood. Da gibt's doch berühmte Arschlöcher zuhauf.
4: nun gut. Also, Mr. Ford, kein kernhaltiges Obst gegessen in den letzten Tagen?
1: Nope.
4: Gestern Abend und heute Morgen das Laxativum genommen?
1: Yep.
4: Na, dann ist ja alles bestens. Wenn Sie bitte die Hose runterlassen und sich auf die Liege legen würden. Wir bereiten soweit alles vor.
0: Harrison legt sich auf die Liege, während der Arzt und die Schwester Gummihandschuhe überstreifen und sich desinfizieren.
4: Schwester, das Besteck, bitte.
3: Wie Sie wünschen.
0: Die Schwester greift nach einer Metallstange, deren Ende sie mit einem Bunsenbrenner erhitzt. Harrison bekommt davon nichts mit.
1: Das ist jetzt nicht Ihr Ernst, oder?
4: Oh, doch, Mr. Ford. Das ist mein voller Ernst. Es wird langsam Zeit, dass Ihnen jemand Feuer unter dem Hintern macht.
5: Diese verdammte Melodie verfolgt mich überall. Jetzt reicht's. Frechheit.
1: Oh, Schätzchen, was wollen Sie denn mit dem glühenden Schürhaken? Und wo ist meine Hose?
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6: Samantha, kannst du?
7: Ja, Johnny. Ach, Harrison. Was für eine Überraschung.
1: Hallo, Samantha. Wie geht's? Ist John da?
7: Ja, er arbeitet gerade.
1: Danke, ich finde den Weg.
6: Harrison, schön, dich zu sehen.
1: John, ich brauche ein neues Leitmotiv.
6: Bitte?
1: Das macht mich echt fertig. Überall, wo ich hingehe. Da, da, da.
6: Eine meiner besseren Kreationen.
1: Ja, John, aber ich musste mir das gerade bei meiner Darmspiegelung anhören.
6: Oh, also bei meiner letzten hat man Jurassic Park gespielt.
1: John.
6: Ja, ist ja gut. Gib mir ein paar Minuten, ich überleg mir was.
1: Danke.
7: Ich habe gerade Tee gemacht, Harrison. Kommst du mit in die Küche?
1: Okay.
7: Möchtest du ein paar Kekse? Johnny bekommt ständig welche von Anne-Sophie Mutter geschickt. Aber ich finde, sie hat ihm damit mittlerweile genug Violinarrangements aus dem Kreuz geleiert.
1: Also ich fand Itzhak Perlmann besser.
7: Ja, der kann nur leider nicht so gut backen. Sag mal, siehst du Steven demnächst?
1: Colbert?
7: Spielberg.
1: Ja, wieso?
7: Ich habe gehört, er hat wieder so einen Alien-Film in Arbeit und fürchte, er wird John schon wieder aus dem Ruhestand holen.
1: Naja, wenn es ihm Freude macht.
7: Harrison, er ist über 90. Und die letzten Star-Wars-Filme haben ihm wirklich zu viel abverlangt.
1: Wem sagst du das? Wenigstens haben sie mich als Han Solo endlich sterben lassen.
7: Was man von Indiana Jones nicht behaupten kann.
1: Naja, nach dem Desaster des letzten Films hat sich das doch nun wirklich erledigt. Samantha?
7: Kathleen Kennedy hat Johnny letzte Woche angerufen. Irgendetwas ist da wieder in Arbeit.
1: Ein Indie-Film? Wieso weiß ich davon nichts? Ich bin Indiana Jones.
7: Ich weiß nicht. Wahrscheinlich sind sie noch in der Drehbuchphase und wollen es dir erst unterbreiten, wenn sie eine gute Idee haben.
1: Viel Glück damit.
7: Und das wäre eben noch so ein Projekt, mit dem sie John fertig machen könnten. Wie oft kann man denselben Braten denn nochmal aufwärmen?
1: Du wärst überrascht.
7: Deshalb bitte, rede mal mit Steven. Er hat so ein Talent dafür, John immer wieder zu locken, eine neue Filmmusik zu schreiben.
1: Ich schau mal, was ich tun kann.
6: Fertig.
1: Das ging aber schnell.
7: Naja, nach 75 Jahren Erfahrung.
1: Dann lass mal hören.
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0: Danke, John. Du bist ein Genie.
1: Darling?
2: Ja, Baby?
1: Das Thema hattest du doch schon fertig in der Schublade liegen, oder?
2: Ja.
1: Aber hattest du es konkret für Harrison geschrieben?
2: Nein, das war ein Entwurf für das gecancelte Star Wars Spin-off über Chewbaccas Schwiegermutter.
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4: Hi, was darf sein?
0: Ein Gimlet, bitte.
4: Ein was?
0: Einen Gimlet. Jesus, das war die Lieblingsbar von Raymond Chandler und Sie wissen nicht, was ein Gimlet ist?
4: Hören Sie mal, Mister, nur weil Sie Schauspieler sind, müssen Sie sich noch lange nicht so aufspielen.
0: Oh, Sie haben mich erkannt.
4: Michael Douglas kennt doch jeder.
0: Wissen Sie was? Wie wäre es, wenn Sie googeln, wie man einen Gimlet mixt und ich rufe inzwischen Steven Spielberg an?
4: Ja, na klar.
5: Hallo?
0: Steven, hi, wie geht's?
5: Ah, Harrison, gut.
0: Sag mal, Steven, habe ich was verpasst oder ist dein neuer Indiana-Jones-Film in Arbeit?
5: Nach dem katastrophalen letzten? Nicht, dass ich wüsste. Zum Glück habe ich den bloß produziert.
0: Ich war vorhin bei John Williams und da hieß es, Kathleen würde wohl einen neuen Film vorbereiten.
5: Du, da bin ich überfragt. Seit George Lucas Film an Disney verkauft hat und sie den Laden übernommen hat, reden wir ehrlich gesagt nicht mehr häufig.
0: Ich habe da ein ganz mieses Gefühl.
5: Sorry, Harrison. Da kann ich leider nicht helfen. Auf mich ist jedenfalls niemand zugekommen. Und ich habe ehrlich gesagt gerade genug in der Pipeline. Einen neuen Film mit Aliens und vorher noch die Verfilmung des Abenteuers, das Tom Hanks vor ein paar Jahren mit Jesus hatte. Tom spielt sich selbst. Wir haben gerade nur Probleme, Jesus zu finden.
0: Kann ich mir vorstellen.
5: Bis ich da Zeit hätte, mit dir Indy 6 zu drehen, wärst du was? 90?
0: Ja, in der Dreh rum.
5: Irgendwann kommt dann auch das De-Aging an seine Grenzen. Ja, sag mal, weil du bei Johnny warst, wie geht's ihm denn so? Ich könnte wirklich einen guten Jesus-Theme-Tune von ihm gebrauchen.
0: John ist Mitte 90. Meinst du nicht, er hat mal eine Pause verdient?
5: Ja, aber Hauptsache für jeden Star Wars Side-Character noch ein neues Thema schreiben.
0: Frag doch zur Abwechslung mal Hans Zimmer.
5: Nein, danke. Du, Harrison, ich muss dann aber auch.
0: Alles klar, Steven. Wir hören uns.
4: Einen Gimlet für Mr. Douglas.
0: Gimlet.
4: Hä?
0: Danke.
6: Wer sind Sie und wie haben Sie meine Nummer gekriegt?
0: Kathleen, hi. Hier ist Harrison.
6: Oh, Harrison, hi.
0: Sag mal, Kathleen, ich habe über den Buschfunk gehört, dass ein neuer Indie in Arbeit ist.
6: Wer hat das gesagt?
0: Also bitte, Kathleen, Hollywood ist doch ein Dorf.
6: Und Gossip verbreitet sich schneller als Chlamydien in der Playboy-Mansion. Nein, Harrison, sei beruhigt. Wir würden doch nie einen Indie ohne dich machen.
0: Wo bist du denn gerade?
6: Oh, in London. Es ist so wunderbar, hier zu drehen. Schwache Wirtschaft, keine Gewerkschaften und absolute Top-Schauspieler. Du, Harrison, wenn sonst nichts ist, ich muss dann auch wieder. Du weißt ja, das Business schläft nicht. Ciao, ciao.
0: Wenn ich für einen Freund, der gleich kommt, schon mal einen Old Fashioned bestelle, müssen Sie dann auch googeln, wie man den macht?
4: Haha.
7: Hey Harrison, was macht das Knie?
0: Hi George, schön, dass du Zeit hast.
4: George? Lucas?
0: Ja, Jungchen.
4: Ah, dachte ich's mir doch. Sie sind doch der, der in den 80ern Howard the Duck produziert hat. Ja, der war gar nicht mal so gut.
0: Kümmere dich mal um seinen Drink, sonst produziere ich hier gleich ein bedeutendes Drama.
4: Schon gut.
7: Was ist denn los, Harrison? Du siehst irgendwie beunruhigt aus.
0: Ich weiß, du hast damit nichts mehr zu tun, seit du Lucasfilm verkauft hast, aber das lässt mir keine Ruhe. Johns Frau meinte, es sei wohl ein neuer Indie in Arbeit, aber Kathleen hat das dementiert.
7: Kathleen Kennedy. Oh, darauf werde ich nicht zu viel geben. Ich habe ihr mein Unternehmen anvertraut, weil sie für Steven immer so gute Arbeit geleistet hat. Aber schau dir doch an, was sie aus Star Wars gemacht haben. Und aus Indy.
0: Es sind eben nicht mehr die 80er.
7: Eben. Aber die haben nie kapiert, dass meine Storys von 40er-Nostalgie geprägt waren. Jetzt auf 80er-Nostalgie zu setzen, ist wie einen Fisch zweimal aufzuwärmen. Ich gebe zu, Indie 4 war nicht gerade meine Sternstunde. Aber die intergalaktischen Wesen haben wenigstens zu den Pipe-Stories der Zeit gepasst, in der der Film spielt. Indie 5 war einfach unnötig.
0: Meine Schulter würde dir zustimmen.
7: Um ehrlich zu sein, war es schon immer mehr Glück als Verstand, dass die Indie-Filme so gut wurden. Kannst du dich an die frühen Entwürfe für Indie 3 erinnern?
0: Das mit dem Geisterhaus?
7: Ja. Ich hätte damals schon ahnen sollen, dass Chris Columbus eher ein Faible für Kinderfilme hat.
0: Und gab's da nicht auch noch einen Entwurf mit dem Affenkönig? Chinesische Mythologie?
7: Ja. Das kam von Diane Thomas. Gott hab sie selig. Zu fantastisch leider. Die Special Effects hätten wir in den 80ern nie machen können.
0: Die Chinesen würden es lieben.
7: Kann ich mir vorstellen. Aber das von Cahoon war ziemlich vielversprechend.
0: Cahoon?
7: Ja, dieser englische Dramatiker. Oder war er Schotte?
0: Nie gehört.
7: Oh, es war ziemlich gut. Hatte wieder ein christliches Artefakt als MacGuffin. Aber wir hätten Teile davon in der DDR drehen müssen. Da führte natürlich kein Weg ran damals. Und als dann die Idee mit Indies Vater und dem Heiligen Gral aufkam.
0: Es war eine gute Idee, George.
7: Ah, apropos Archibald Cahoon. Weißt du, Kathleen hat mich letztens mal wegen ihm angerufen.
0: Was?
7: Ja, sie wollte wissen, wo er lebt. Hab aber keine Ahnung. Der war vor 40 Jahren schon ein zurückgezogener Typ. Klassischer Brite. Der wird da irgendwo auf dem Land leben. Alles okay.
0: Kathleen ist gerade in England.
7: Ja, und?
0: Was, wenn sie Cahoon sucht?
7: Aber was soll sie denn mit Cahoons Drehbuch anfangen? Das war ja noch für einen viel jüngeren Indie angedacht.
0: Außer natürlich sie...
7: Sie recasten dich. Oh.
0: George, ich muss wissen, wo dieser Cahoon lebt.
7: Ich weiß es nicht, Harrison. Es tut mir leid.
0: George!
7: Sorry, das letzte Mal, dass ich von ihm gehört habe, war, als er in den 90ern an irgendeinem Projekt für Katie Bates gearbeitet hat.
0: Katie Bates, das ist immerhin mal ein Anfang.
7: Harrison, wenn du dich auf diese Reise begibst, kann ich dir nicht garantieren, dass du an ihrem Ende etwas finden wirst, das dir gefällt. Das Drehbuch war ziemlich gut, aber noch bei weitem kein finaler Entwurf. Und nach all den Jahren...
0: George, wenn sie vorhaben, es zu verfilmen und das auch noch ohne mich, muss ich es vor ihnen in die Finger kriegen.
7: Viel Glück, Harrison.
0: Danke, George. Oh, da kommt übrigens dein Old Fashioned.
7: Ah, danke. Sagen Sie, haben Sie eigentlich blaue Milch?
4: Hä?
3: 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Harrison tritt vor die Tür. Vor der Bar steht ein schwarzer Van mit der Aufschrift Lucasfilm.
8: Mr. Ford? Harrison Ford?
0: Sagen Sie mal, haben Sie keine Augen im Kopf? Ich bin Richard Gere.
9: Netter Versuch, Mr. Ford. Kommen Sie bitte mit uns.
0: Wenn Sie glauben, dass ich...
9: Ein zweites Mal werde ich Sie nicht bitten. Los, rein in den Van.
0: Luca, Sie sind von Lucasfilm?
8: Special Victims Unit.
9: So, jetzt rein da.
0: Ich... Lassen Sie mich...
9: Mr. Ford, wie es scheint, haben Sie den Schuss noch nicht gehört.
0: Sie haben ja auch noch nicht abgefeuert.
8: Und wir dachten, ein heißes Eisen bei der Darmspiegelung würde...
9: Schnauze!
0: Moment, das war Absicht?
9: Dachten Sie, das war ein Versehen? Zu was für Quacksalbern gehen Sie denn?
0: Was wollen Sie von mir?
9: Oh, nichts eigentlich. Vielleicht wollen Sie ja noch ein Gebet loswerden. Das tragen wir gern für Sie als letztes Acting-Credit in der IMDb ein.
0: Ich habe einen irisch-katholischen Vater und eine jüdische Mutter. Was glauben Sie wohl, was für ein Sprüchlein ich da aufsagen soll?
8: Mann, müssen wir das so in die Länge ziehen?
9: Er will doch nur Zeit schinden.
10: Harrison, alles in Ordnung?
0: Katie Bates? Oder ist das ein Engel?
10: Beides, würde ich sagen. Ich habe gesehen, wie die beiden dich in den Van buxiert haben und hatte kein gutes Gefühl dabei.
0: Oh, Scheiße. Verdammt.
10: Schnell in mein Auto, wir müssen hier weg.
9: Schnappt sie!
10: nichts wie los. Trunda! Alles gut, Harrison? Nichts gebrochen?
0: Ich glaube, ausnahmsweise mal nicht.
10: Da bin ich ja beruhigt. Was wollten die von dir? Ich weiß, dass Lucasfilm jetzt zu Disney gehört, aber dass die mittlerweile so rabiat geworden sind.
0: Ich weiß nicht, ob die wirklich von Lucasfilm sind. Jedenfalls wollten sie mich umbringen.
10: Oh!
0: Dafür, dass angeblich ein neuer Indie-Film in Arbeit ist, geben sie sich größte Mühe, ihren Hauptdarsteller loszuwerden.
10: Noch einer? Aber der letzte war ja nun wirklich...
0: Ja, ich weiß, aber... Kitty, dich hat wirklich der Gott der Handlungsstraffung geschickt. Kennst du einen Archibald Cahoon?
10: Archie? Natürlich. Wir haben in den 90ern zusammen an einem Projekt gearbeitet, in dem ich den Hulk hätte spielen sollen. Aber das war noch vor dem großen Marvel-Boom. Deshalb wurde daraus nichts.
0: Hast du seinen Kontakt noch?
10: Er lebt sehr zurückgezogen. Aber ja. Wieso?
0: Katie, ich muss unbedingt mit ihm sprechen. Er hat auch mal an einem Indiana-Jones-Sequel gearbeitet. Und ich glaube, dass Lucasfilm hinter ihm oder seinem Drehbuch her ist.
10: Das können die ja mal versuchen. Der Kerl ist so altmodisch, der benutzt bis heute nur eine Schreibmaschine.
0: Umso besser, dann können sie das Skript nicht einfach von irgendeiner Festplatte kopieren. Also, Katie, wo lebt er? Katie?
10: Harrison, ich bin dir gerne bei deiner Suche behilflich, aber da du jetzt sozusagen in meiner Schuld stehst, hätte ich im Gegenzug gerne etwas von dir.
0: Und zwar?
10: Ich will Judy Danishs Oscar für Shakespeare in Love.
0: Judy, was?
10: Ich hätte 1999 den Oscar als beste Nebendarstellerin bekommen sollen. Aber die kleine Judy Dench musste ihn ja unbedingt für ihre läppischen 8 Minuten Screentime bekommen. Und das alles nur, weil Harvey Weinstein so viel Lobbyarbeit betrieben hat.
0: Ich verstehe. Und wo soll ich den Oscar bitte herbekommen?
10: Ganz einfach. Du brichst in ihr Haus ein.
0: Katie?
10: Das sollte doch ein Kinderspiel sein. Judy ist mittlerweile praktisch blind, also wenn du dich nicht wie ein Tollpatsch anstellst. Und sieh's mal so, und du bist dann auch schon im richtigen Land, um nach Cahoon zu suchen.
0: Wie soll ich denn so schnell ein Visum für Großbritannien bekommen? Unsere Länder haben nicht mehr die besten Beziehungen, seit die Queen Donald Trump erschossen hat.
10: Und damit hat sie viel für den Weltfrieden getan, die alte Liz. Aber das schaffst du schon, Harrison. Einen Star lässt man überall rein.

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1: Coriolanus. Komm, es ist Zeit für dein Dinner.
2: Ich werde zu alt für solchen Scheiß. Oh Mist.
1: Ist da jemand? Coriolanus? Horch auf.
2: Mach dich weg, du Pinsel.
1: Horcht auf und schaut. Es kräht der Hahn, der morgen graut. Ah, nein, das war eine Zeile zu viel. Ah, da bist du ja, Coriolanus. Du sollst doch nicht immer die Tür aufstoßen. Da könnte ja sonst wer reinkommen. Und wir müssen doch ein bisschen auf Mami achten. Schließlich ist Mami ein nationaler Schatz, von der Filmwelt geliebt und von Fans vergöttert. Na, brav. Hier, friss. Nein.
0: Harrison steigt langsam die Treppe hoch und findet dort Judys Cocktailbar inklusive Kühlschrank vor.
2: Und wo zum Geier soll ich jetzt diesen Oscar finden? Keine Ahnung, wie einer aussieht. Ich hab ja nie einen bekommen.
1: Klopfen höre ich. Am Südtor. Tu an dein Nachtkleid. Müssen wir uns zeigen, dass man nicht sieht, wir warten.
3: Oh, hi, Judy.
1: Entschuldigung, wer sind Sie?
3: Kathleen Kennedy, die Präsidentin von Lucasfilm.
2: Was macht die denn hier?
1: Oh, Sie müssen verzeihen, ich sehe mittlerweile sehr schlecht.
3: Natürlich, natürlich. Also, wo wollen wir uns denn hinsetzen? Wir hatten doch telefoniert, wegen ihrer möglichen Rolle im nächsten Star-Wars-Spin-Off.
1: Ja, natürlich. Wir können gerne hochgehen, dann zeige ich Ihnen, wo ich meine ganzen Preise habe.
2: Verdammt!
3: Bei Ihrer illustren Karriere brauchen Sie dafür bestimmt einen eigenen Raum, oder?
1: Nun, ich will nicht lügen.
2: Verstecken. Bloß wo?
0: Harrison entdeckt den Kühlschrank.
3: Wie sieht es denn hier aus? Hier liegen ja überall Orangen und Maraschino-Kirschen.
1: Coriolanus, du sollst doch nicht immer an meinen Cocktailvorrat gehen. Entschuldigung, gehen wir vielleicht doch lieber runter in den Garten?
3: Gerne. Also, wir hatten da an Yodas Mutter gedacht. Wir müssten sie eigentlich nur ein bisschen grün anmalen und ein paar lange Ohren ankleben.
1: Na, mit CGI hat sie auch kein Problem. Haben Sie Cats gesehen?
4: Wollen wir dann vielleicht herauskommen?
2: Maggie Smith?
4: Ja, Mr. Ford.
2: Harrison, bitte.
4: Ich weiß, Sie haben das schon einmal versucht, aber ob Sie einen Atomschlag in Judy Denchs Cocktailkühlschrank überstehen würden...
2: Das war doch nur ein Film.
4: Ja, und kein besonders guter. Wenn Sie mich dann entschuldigen würden, ich bin nicht hier, um Smalltalk mit alten Männern in Kühlschränken zu führen.
2: Sondern?
4: Judy hat etwas, das mir gehört. Und ich möchte es zurückhaben.
2: Hat sie Ihnen auch einen Oscar geklaut?
4: Was heißt hier auch? Sie haben doch gar keinen.
2: Autsch.
4: Ich weiß nicht, wann sie ihre kleinen Finger an meinen Oscar für Gene Brody bekommen hat, aber...
2: Moment, sie hat wirklich ihren Oscar? Ich dachte, sie hat ihn einfach wieder eine Rolle weggeschnappt.
4: Oh, das hat sie auch oft genug. Aber nein, es ist mein Oscar. Judy Dench ist die größte Kleptomanin diesseits des Atlantiks, wussten Sie das nicht? Und jeder lässt es sie durchgehen, weil sie ja so ein National Treasure ist. Aber wir sollten uns jetzt wirklich beeilen. Diese Amerikanerin wird sie nicht ewig aufhalten.
2: Das stimmt, die kommt für gewöhnlich schnell zum Ziel.
4: Also, irgendwo hier sollte der Eingang zu ihrer geheimen Sammlung sein. Ah, ja.
2: Und jetzt? Pressen wir uns gegen die Wand und hoffen, dass sie nachgibt?
4: Ach, ihr Amerikaner, wollt immer mit dem Kopf durch die Wand. Nein, nein, es bedarf nur eines Passworts. Zitronensorbet.
2: Jesus, hier glitzert's ja wie im Bernsteinzimmer.
4: Ja, unsere Judy ist wirklich eine kleine Elster. Also, wo ist er denn? Oh, sie hat sogar einen von Larrys BAFTAs stibitzt.
2: Wer?
4: Sir Laurence Olivier.
2: Oh, natürlich. Falls Sie Judys Oscar für Shakespeare in Love finden, lassen Sie es mich wissen, ja?
4: Wieso?
2: Ich schulde da jemandem einen Gefallen. Stichwort Gefallen. Hier wäre Ihr Oscar für Gene Brody.
4: Ah, wunderbar. Und ja, da ist Judys Shakespeare-Oscar. Nicht, dass das viel mit Shakespeare zu tun hatte.
1: Fühlen Betrogene auch den Stachel des Verrats, lebt der Verräter doch für ein noch schlimmeres Weh. Ist das genug Shakespeare für dich, Maggie?
2: Maggie? Ich dachte, die ist blind.
1: Diese schnarrende Stimme würde ich überall erkennen, wer auch immer sie sind.
4: Ich bin nur hier, um zu holen, was rechtmäßig mir gehört.
2: Ich nicht.
1: Dir? Bei dir stehen deine Oscars doch nur als Türstopper herum, Maggie. Welch Verschwendung. Wenn ich einmal den Weg allen Fleisches gegangen bin, wird Britannien einen nationalen Schatz verlieren. Und doch werde ich ihnen einen anderen nationalen Schatz hinterlassen.
4: Etwas viel Overacting, Schätzchen. Aber gut, ich muss dann auch.
2: Wo wollen Sie denn hin?
4: Oh, Sie können schwerlich von mir verlangen, die Tür zu benutzen, wenn diese Person sie blockiert. Adieu, Mr. Ford.
0: Maggie Smith schwingt sich aus dem Fenster und lässt sich quietschend die Regenrinne herunter.
1: So kannst du nicht mit mir umgehen, Maggie. Ich bin ein National Treasure.
4: Ich auch, Schätzchen. Aber im Gegensatz zu dir war ich wirklich eine Katze und nicht so eine CGI-Missgestalt.
1: Für dich pflanze ich keinen Holzapfelbaum, wenn du tot bist. Maggie Smith.
2: Ja, ich muss dann auch.
1: Moment. Nicht so schnell, Mr. Ford. Was fällt Ihnen ein, einfach so bei mir einzubrechen, hm? Sind Sie dieser Hollywood-Schauspieler?
2: Sagen Sie bloß, Sie kennen mich.
1: Natürlich. Harrison Ford, der berühmte Stummfilm-Schauspieler aus den 20ern. Hat sogar einen Stern auf dem Walk of Fame.
2: Ja, genau der. Also, viel Glück mit der Star Wars-Rolle.
1: Moment mal. Lebt Harrison Ford überhaupt noch? Coriolanus, welches Jahr haben wir?
0: London, eine Straße im West End. Draußen, Tag. Harrison läuft mit einem Handy am Ohr durch die Stadt.
5: Ja, hallo?
2: Katie, ich hab ihn.
5: Wirklich? Wie toll! Jumanda!
2: Sag mal, was ist eigentlich dieses To-Wanda?
5: Sag bloß, du hast meinen Film Grüne Tomaten nicht gesehen.
2: Ich müsste lügen.
5: Harrison, das ist ein feministischer Befreiungsruf. Und es ruft sich auch toll, wenn man andere Autos rammt.
2: Ja, also zurück zu deinem Oscar. Der ist mit FedEx unterwegs zu dir. Er sollte in ein paar...

0: Sehr gut. Wollen wir noch den Quadruppelzwirbler probieren?
1: Später vielleicht. Oh, Mr. Ford, ich sehe, Sie haben es auch aus der Höhle der Löwen geschafft.
2: Nennen Sie mich Harrison, bitte. Sie sind...
1: Ja, was haben Sie denn gedacht, wie ich mit Ende 80 noch einwandfrei eine Regenrinne herunterkomme? Dreimal die Woche Pole Dancing, das hält einen gelenkig.
2: Ja.
1: Wollen Sie mir jetzt vielleicht erzählen, warum Sie ausgerechnet einen von Julies eigenen Oscars stibitzen wollten?
2: Ja, ich warte gerade auf einen Anruf, aber ja, in der Zwischenzeit könnten wir...
1: Natürlich. Wir gehen rüber ins Room with a View.
2: Ein Pint Bitter für mich, bitte.
1: Und für mich ein Darjeeling. Oh, aber wehe, Sie servieren mir wieder so pisslaues Wasser. Also, Mr. Ford?
2: Der Oscar war für Katie Bates. Ich warte jede Minute darauf, dass sie mich anruft und mir endlich die Adresse von einem gewissen Archibald Cahoon durchgibt.
1: Archie Cahoon? Ich habe in den 70ern mal in einem seiner frühen Stücke mitgespielt.
2: Was Sie nicht sagen. Also, wissen Sie, wo er lebt?
1: Nein, nein. Er hat einen gewissen Ruf, sehr zurückgezogen zu leben. Und jegliche moderne Technik, also sagen wir mal alles, was nach 1950 erfunden wurde, abzulehnen. Was wollen Sie eigentlich von ihm?
2: Er hat in den 80ern an einem Entwurf für einen Indiana-Jones-Film gesessen und ich glaube, dass Lucasfilm hinter dem Drehbuch her ist.
1: Die können wirklich nichts sterben lassen, solange es noch Geld abwirft, oder?
2: Nein, können sie nicht. Kathleen Kennedy ist hier, aber ich glaube nicht, dass sie nur nach England gekommen ist, um Judi Dench für einen neuen Star Wars-Film zu rekrutieren. Mir leuchtet nur nicht ein, warum sie mich unbedingt umbringen wollen.
1: Die wollen Sie umbringen?
2: Die oder jemand, der sich als Lucasfilm ausgibt. Oh, Moment. Ja?
3: Harrison, du bist ein Schatz. Da steht der kleine Oscar vor mir und glänzt ganz prächtig.
2: Schön, Katie, schön. Und?
3: Archibald Cahoon lebt in The Scribblers in Upper Hogglestead in Brandstashire. Viel Glück!
2: Moment, und eine Hausnummer?
1: Brauchen wir nicht. Das Haus heißt The Scribblers. Damit finden wir es problemlos.
2: Wir?
1: Natürlich komme ich mit. Wenn Sie es wirklich auf Sie abgesehen haben, brauchen Sie doch jemanden, der Ihnen den Rücken frei hält. Und ein Yankee ist auf dem Lande hier nun wirklich aufgeschmissen, wie Sie gerade bewiesen haben.
2: Hm?
1: Mr. Ford, dies ist England. Wir haben keine 20.000 Häuser am Sunset Boulevard. Und in einem 300-Seelendörfchen reicht es vollkommen aus, wenn ein Haus einen Namen hat. Also los!
4: The Scribblers, Upper Hogglestead, Brandstashire. Draußen, Abend.
1: Sehen Sie, da ist es. War doch ganz leicht zu finden.
2: Das Haus? Ja. Das Dorf? Nein.
1: Also, machen Sie sich bereit. Das könnte etwas diffizil werden mit Archie.
5: Maggie? Maggie Smith?
1: Guten Abend, Archie.
5: Mensch, das ist ja schön, dich zu sehen. Ist ewig her. Was macht das Tanzbein?
1: Schwingt nach wie vor.
2: Das nennen Sie diffizil?
1: Ah, ja, ich habe da noch jemanden mitgebracht.
2: Hi.
5: Oh. Oh nein, nein, nein, nein, nein, nein, nein. Ich hab euch gesagt, ihr sollt mich in Ruhe lassen.
2: Hm?
5: Ich hab das Drehbuch nicht mehr. Was wollen Sie überhaupt damit? Sie sind viel zu alt. Und wenn Sie denken, ich schreibe diesen brillanten Plot um ihn altersgerecht zu machen, haben Sie sich gewaltig geschnitten.
1: Diffizil, wie ich sagte.
5: Dass diese Anzugträger jetzt auch noch Sie schicken, Mr. Ford, ist wirklich das Höchste der Gefühle.
1: Archie, möchtest du uns nicht erst einmal hereinbitten?
5: Nun gut.
1: Soll ich Wasser aufsetzen?
5: Ja, gern. Da drüben ist der Tee.
2: Mr. Cahoon, ich möchte, dass Sie mir glauben. Ich komme nicht, weil Lucasfilm mich geschickt hat. Ganz im Gegenteil. Die scheinen zu versuchen, mich loszuwerden, obwohl sie an einem neuen Indie-Film arbeiten.
5: Neuen? Oder alten? Ich habe dieser Story 7 Jahre meines Lebens geopfert und werde nicht dabei zusehen, wie dieses nostalgiebesessene, aber geschichtsvergessene Hollywood sie verwurstet.
2: Das will ich doch auch nicht. Indie

0: ist meine Lieblingsrolle. Er hat ein würdiges Ende verdient.
1: Na, dann hätten Sie auch schon die letzten beiden nicht machen sollen.
0: Ja, aber man hatte mir versprochen, nach dem fünften ist Schluss. Nur sieht es nicht so aus, als wollte Kathleen Kennedy sich daran halten.
2: Hören Sie mir mit der auf. Ich kann mich noch gut an Sie erinnern aus den 80ern, trotz all des Kokains. Lucas, Spielberg und Sie saßen oft mit uns Autoren zusammen, um das perfekte Ende für die Indiana-Jones-Trilogie zu finden. Doch sie meinte stets, man müsse sich ein Tor offen halten für weitere Filme.
1: Und seht, was Sie daraus gemacht haben.
2: Ein klein wenig hat sie mir damit sogar Mut gemacht. Denn selbst als feststand, dass George nicht mit meiner Story fortfahren, sondern auf den heiligen Gral als MacGuffin umschwenken wollte, naja, was soll ich sagen? Ich habe trotzdem daran weitergearbeitet. Aber das letzte Jahr, in dem man den Film glaubhaft hätte drehen können, war 1993 oder 94.
0: Haben Sie das Skript noch?
2: Nein, es ist gut versteckt. Sie kennen das doch. Jedes Wort, das ich für dieses Skript geschrieben habe, gehört automatisch Lucasfilm. Sie können damit tun und lassen, was Sie wollen. Und als Sie, Mr. Ford, eindeutig zu alt für die Rolle wurden, habe ich das einzige Typoskript versteckt. Es reicht mir zu wissen, dass ich diese Story geschrieben habe. Aber Ihre Verballhornung will ich nie auf der Leinwand sehen.
3: Keine Sorge, Mr. Calhoun. Wir werden sehr pfleglich damit umgehen.
0: Kathleen!
1: Es ist sehr ungehörig, durchs Fenster zu lauschen. Wissen Sie das nicht?
3: Machen Sie die Tür auf, alte Schachtel.
1: Vulgarität kann eine geistreiche Bemerkung nicht ersetzen. Und immerhin kann ich noch mein Gesicht bewegen, Botox-Lady.
3: Das Haus ist umstellt, also entweder öffnen Sie jetzt, oder wir verschaffen uns Zutritt.
2: Bloß nicht! Die Haustür ist aus der Zeit Georges des Vierten.
3: Na dann.
2: Tu es, Maggie. Wie gesagt, das Skript ist weit, weit weg.
0: Aber ich nicht.
3: Männer!
2: Tür!
1: Das Fenster!
3: Also wirklich, kein Wunder, dass euch Briten die Wirtschaft abkackt. Ihr kommt ja gar nicht aus dem Knick. Müssen meine Jungs wieder alles selber machen.
1: Bande blindwütiger Brüllaffen.
4: Hey!
3: Chad, wenn Sie sich um Harrison kümmern würden.
5: Zu gerne.
0: Finger weg, du Pimpf.
3: Na, na, na. Wir wollen doch nicht, dass das hier noch ausartet, oder? Wir wollen nur zwei Dinge hier, Mr. Calhoun. Das Drehbuch und Harrison. Dann gehen wir wieder unserer Wege und weder Mr. Calhoun noch Mrs. Smith passiert etwas.
1: Miss Smith. Und was wollen Sie überhaupt von Harrison, wenn er doch zu alt ist?
3: Genau das, dass er endlich das Zeitliche segnet.
0: Was? Aber wieso?
3: Weil du mir ständig in die Parade fährst. Lässt dich für die Star-Wars-Sequels breitschlagen, aber nur, wenn du im ersten davon sterben darfst und machst dich dann noch über die Filme in der Presse lustig. Es geht hier nicht um dein Image als Cool Guy, sondern um harte Verkaufszahlen.
2: Verkaufszahlen, Verkaufszahlen. Filme sind Kunst.
3: Oh, wirklich zu knuffig, diese Autoren. Aber back to business. Wir werden einen wunderbaren, einträglichen Indiana-Jones-Film drehen. Und wenn wir etwas dabei nicht brauchen, ist es ein alter Sack, der von der Seite dazwischen quatscht und uns den Verkauf mies macht.
0: Aber ich bin Indiana Jones.
3: Indiana Jones ist Indiana Jones. Er sieht nur zufällig so aus wie Harrison Ford. Und weißt du was, mein Lieber? Wir besitzen die Rechte an deinem Aussehen, an deiner Stimme und... Naja, mehr braucht es nicht. Ich sehe schon die Schlagzeilen. Harrison Ford ist tot. Aber Indiana Jones lebt weiter.
1: Nein, das geht zu weit.
3: Ach, haben Sie sich nicht so. Lange hätte es ja eh nicht mehr gedauert. Und gerade herrscht bisschen Flaute an Starsterbefällen. Da bekommt er auch viel Aufmerksamkeit.
2: Mac,
0: Lucas, yeah. Chefin, gut zuhören.
2: Es ist ein klein Paris und bildet seine Leute. Bibliothekar Victoria, Magazin, Washington Square. Mach dich bereit, ich halte sie auf.
1: Nun gut, ich würde Ihnen gern ein weniger flüchtiges Stelldichein gewähren, aber wir haben da noch etwas zu tun. Harrison, lauf! Hm? Noch dazu möchte ich erwähnen, dass Sie uns bei der Teezeremonie gestört haben. Lauf!
3: Oh, diese Engländer!
1: Und nichts definiert unsere Nation so sehr, wie eine chinesische Pflanze aufzubrühen, die wir aus Indien importiert haben. Lauf!
0: Was?
1: Jetzt ist Tea Time! Lauf!
4: Maggie zieht einem Schergen den Teekessel über den Kopf und öffnet die Hintertür. Sie und Harrison rennen los. Schergen verfolgen sie.
3: Verdammt! Haltet sie auf!
0: Maggie, das schaffen wir doch nie im Leben.
5: Stehen bleiben!
1: Wir müssen es doch nur zum Auto schaffen. Ah, perfekt. Eine Wäschestange.
4: Maggie hält sich an der Stange fest, macht einen Quadrupelzwirbler und haut so mehrere Schergen um.
1: Und jetzt sagt mir noch einer, Pole Dancing würde sich nicht auszahlen. Los, über die Mauer.
0: Oh, mein Knie. Gott, ich werde zu alt für sowas.
1: Machen Sie jetzt nicht schlapp, ja. Ich weiß, wo das Drehbuch ist.
0: Was?
1: Also, so gut wie. Archie hat mir ein Rätsel mitgegeben. Es ist ein klein Paris und bildet seine Leute. Bibliotheca Victoria, Magazin, Washington Square.
0: Er hat es in einer Bibliothek versteckt, so viel verstehe ich. Aber sonst?
1: Die Stadt. Es ist ein klein Paris und bildet seine Leute. Ist aus Goethes Faust. Er meint damit Leipzig. Man merkt mal wieder, dass der Amerikaner kein Theater spielt.
0: Broadway?
1: Das zählt nicht.
0: Also, eine Bibliothek in Leipzig. Okay. Magazin?
1: Dürfte kein Rätsel sein. Er meint einfach das Magazin der Bibliothek.
0: Und Washington Square?
1: Ach, schön. Der gute Archie hat eben doch all meine Filme gesehen. Washington Square habe ich 1997 gedreht. Ich könnte mir vorstellen, dass er auf das Jahr anspielen wollte.
0: Wird er klarkommen?
1: Archie? Ich hoffe es. Solange Sie das Skript nicht haben, brauchen Sie ihn ja noch.
0: Aber wie soll ich sagen? Er ist ein Schriftsteller. Nicht gerade die robustesten Typen.
1: Einer, der bewusst ohne die Verlockungen der modernen Welt lebt. Ich denke, er wird das schon schaffen. Können Sie nachschauen, wie wir am schnellsten nach Deutschland kommen?
0: Das ist einfach. Wir müssen zum Flughafen von Birmingham. Da steht mein Privatflugzeug bereit.
1: Ach, ich vergaß. Der Herr ist Millionär.
0: Ja, aber vor allem fliegt er selbst.
1: Na dann, auf nach Deutschland.

0: Leipzig, Augustusplatz, Montagabend, 18.45 Uhr. Oder wie wir hier in Ostdeutschland sagen, 6:45.
1: Und deshalb wollen wir uns von dieser lügnerischen, korrupten Politik nicht mehr verarschen lassen. Es ist genug.
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3: Nazis, ich hasse diese Kerle. Was ist darin denn bitte lustig?
4: Oh, nichts. Überhaupt nichts. Ich habe es nur gerade auf der Karte gesehen. Bibliotheca Victoria, hatte Archie zu mir gesagt. Und was er meinte war, Bibliotheca Albertina.
3: Muss ich das verstehen?
4: Albert war der Prinzgemahl unserer Queen Victoria. Ein Deutscher übrigens.
3: Aha.
4: Europäische Geschichte fängt bei euch wirklich erst beim Zweiten Weltkrieg an, oder? Und ist selbst dabei nicht sehr akkurat. Aber egal, dort wird es sein. Circa 10 Minuten Fußweg.
0: Leipzig, Bibliotheca Albertina. Drinnen. Abend.
4: So, da wären wir.
3: Schmucke Location. Könnte man fast auch was drehen hier.
4: Lassen Sie sich nicht ablenken. Es gibt zu tun. Da drüben geht's zum Magazin.
5: Hey, hast du die Alte da gesehen? Ist das nicht irgend so eine Schauspielerin?
6: Ja. Ja klar. Senta Berger.
4: Harrison, was stehen Sie da rum? Wir sind doch fast am Ziel.
3: Ja, und für gewöhnlich lauern vor dem Schatz eine Menge Fallen.
4: Wir sind hier aber nicht in einem Film, sondern in einem Hör... Oh.
0: Vor den beiden steht eine streng dreinblickende Bibliothekarin.
3: Die Wächterin des Schatzes.
5: Psst.
3: Okay, okay, wir sind ja schon leise.
4: Nun gut, dann lassen Sie mich schauen. Ja, da, 1997.
5: Psst.
4: Oh, Entschuldigung.
3: Das ist eine verdammte Menge Bücher.
4: Kommen Sie, es sind doch nur 4 volle Regale. Genauer konnte es Archie unter den Umständen nun wirklich nicht machen. Und es ist ein Typoskript, also schauen Sie nach etwas Größerem als einem Taschenbuch.
3: Das hier? Nein, Agrarwissenschaft im postsozialistischen Ungarn. Der Leopard, das Diamantcollier von La Moyenne-Chauffrac, auch nicht. Oh!
5: Psst!
3: Ja.
4: Haben Sie's?
3: Nein, aber eine Abhandlung über die Ameisenart, die nach mir benannt wurde.
4: Harrison, bitte bei der Sache bleiben.
0: 3 Minuten später.
4: Oh, ich glaube, ich hab's. Da unten.
3: Nicht Ihr Ernst? Ah. Mein Knie. Ich glaub es nicht. Wir haben es. Indiana Jones und der Staub der Vorsehung.
4: Am Titel könnte er noch arbeiten.
3: Wow. Wow.
5: Psst.
3: Die Story spielt 1937. Indy ist auf der Suche nach dem Knochenstaub der Hildegard von Bingen, welcher einem die Gabe der Vorsehung verleiht. Die Nazis wollen sie natürlich für den anstehenden Weltkrieg. Wow, das ist eine tolle Actionsequenz. Und hier...
4: Harrison, was haben Sie denn?
3: Das ist echt gut.
4: Ja, aber das ist doch...
3: Nein, es ist mies, dass es gut ist, weil sie recht haben. Ich bin zu alt für die Story. Viel zu alt.
4: Ich würde Ihnen gerne den nötigen Raum für Ihre Gefühle lassen, Mr. Ford. Aber täusche ich mich oder wird dieser Raum kleiner?
3: Ja. Verdammt, das ist wie in der Müllpresse auf dem Todesstern.
4: Ich sag's gern noch einmal, wir sind hier nicht in einem Film. Können wir dann bitte hier raus?
3: Ich würde gern, aber ich glaube, ich habe mir beim Hinhocken das Knie ausgerenkt.
7: So, Herrschaften, rücken Sie dann das Skript raus oder sollen wir Sie mit dieser Buchpresse platt machen?
8: Buchpresse.
5: Psst.
8: Selber psst. Schreckschraube.
5: Also.
7: Okay. Wollen wir dann nach draußen gehen? Ihnen dürfte langsam etwas eng werden und mir ist hier zu muffig.
4: Das ist ja wohl Ihr Pro.
7: Okay, wird's bald? Oder müssen meine Jungs etwas nachhelfen, ne? Hm?
4: Harrison, hoch mit Ihnen.
3: Psst. Das war mein Knie.
0: Leipzig, Bibliotheca Albertina. Draußen. Abend.
4: Lassen Sie mich los, Sie Wandschrank, Sie.
8: Das hättest du gern.
9: Ach, Harrison, warum musst du es einem denn immer so schwer machen?
3: Ich würde sagen, wir haben es dir ziemlich leicht gemacht, Kathleen. Musstest dich ja gar nicht erst mit Bibliotheksstaub vollsauen.
9: Das nicht, aber irgendwer musste ja die Infos aus Cahoon herauspressen.
4: Oh, Sie, was haben Sie ihm angetan?
9: Nichts, das sich mit ein wenig kosmetischer Chirurgie nicht wieder beheben ließe. Aber er wird demnächst wohl eher per Diktaphon schreiben müssen. Chad, bringen Sie das Skript weg.
7: Kommen Sie nicht mit?
9: Nein, ich muss da noch einen Deal mit der Rektorin abschließen. Wir wollen ein bisschen den Grips der StudentInnen anzapfen, bevor wir sie dann mit KI arbeitslos machen. Also dann, adieu! Und das meine ich wortwörtlich.
7: Na dann, Mr. Ford. Ich schätze, das war dann das letzte Mal, dass Sie uns zuvorgekommen sind.
3: Platz ab. Ich bin wie ein falscher 50er. Ich tauche immer wieder auf.
7: Ja. Ehe Sie irgendwo wieder auftauchen, bin ich längst mit dem Drehbuch in Hollywood Hills. Und Oin und Gloin hier werden dafür gesorgt haben, dass aus euch zwei Halbleichen zwei Ganze werden.
4: Sie, Sir, sind ein Schwein. Und ich muss es wissen. Ich habe schon mit echten Schweinen gedreht.
7: Mhm. Ja, whatever. Ciao, ciao.
8: Hä? Wir heißen doch gar nicht Oin und Gloin.
10: Das hat er doch metaphorisch gemeint. Ja.
4: Ich bin nicht stolz auf das, was ich als nächstes tun werde, aber es ist unsere einzige Chance.
8: Sieht etwa aus wie ein Zwerg?
3: Okay.
4: Zu Hilfe! Ich werde wegen meines Alters benachteiligt.
11: Benachteiligt? Hör ich hier etwa benachteiligt? Das darf's ja wohl nicht geben.
12: So eine Schweinerei. Sie sollten sich was schämen, die alte Dame hier.
11: Jetzt hast du alt gesagt.
12: Oh Gott, sorry. Sorry, das wollte ich nicht.
10: Ja, jetzt kriegt euch mal wieder ein.
11: Einkriegen? Hallo? Oh. Sie benachteiligen hier jemanden und sagen uns, wir sollen uns einkriegen?
12: Typisch toxischer Mann halt.
13: Kann man ja nichts anderes erwarten.
4: Nichts wie weg.
10: Moment, du bleibst hier.
11: Jetzt lassen Sie doch den alten Herrn in Ruhe.
3: Nimm das, du Hohlbirne.
12: Hey, das war jetzt aber auch nicht nett.
3: Und jetzt? Er ist doch schon längst über alle Berge.
4: Nein, da vorn. Sie stehen an der roten Ampel.
3: Aber wir haben kein Auto, um sie zu verfolgen.
4: Der Elektroroller dort. Schnell.
3: Gute Idee. Los, halten Sie sich fest.
4: Ach.
3: Was ist das da eigentlich? Das deutsche Hogwarts?
4: Das ist das Rathaus von Leipzig. Und bitte keine Erwähnung der Produkte von Sie wissen schon wem. Augen nach vorne.
3: Entschuldigung.
11: Habt ihr das gesehen? Ich bin fast von Armin Müller Stahl überrollt worden.
3: Da, gleich haben wir sie.
4: Grün, verdammt.
3: Bei der nächsten Ampel kriegen wir sie.
0: Man stelle sich nun eine Verfolgungsjagd durch Leipzig vor, die dem Stop-and-Go der modernen Großstadtverkehrsführung geschuldet ist. Für etwas Lokalkolorit wird Musik von Bach verwendet, die sich vorzüglich als Verfolgungsjagdmusik eignet, kommt der Begriff Fuge doch vom lateinischen Fuga für Flucht. Von Flucht kommen wir zu Fluchhafen, wo unsere Verfolger nun angekommen sind. Leipzig, Flughafengelände. Draußen, Abend.
3: Gleich haben wir es.
4: Aber Sie, Moment!
3: Och, dieser Schweine, das ist mein Flugzeug!
0: Harrisons Flugzeug rast über die Landebahn und hebt ab.
4: Oh, schnell, der Hubschrauber da. Können Sie sowas überhaupt fliegen?
3: Fliegen? Ja. Landen? Nein.
14: Hey, sind Sie irre geworden? Sie können nicht einfach... Oh, entschuldigen Sie, Herr Präsident, ohne Ihre Brille habe ich Sie gar nicht erkannt.
4: Präsident? Das war doch nur eine Rolle.
14: Herr Steinmeier, zu Diensten.
3: Steinmeier? Wer soll das denn sein?
4: Keine Ahnung. Spielen Sie einfach mit.
3: Ja, es handelt sich um einen nationalen Notfall. Folgen Sie diesem Flugzeug da.
14: Zu Befehl, Herr Präsident.
4: Ich will hier wirklich nicht die Spaßbremse sein, aber selbst wenn wir sie einholen, was machen wir dann?
3: Das ist ein Rettungshubschrauber. Haben Sie den Haken nicht gesehen? Wir entern.
0: Harrison Fords Flugzeug drinnen. Abend.
15: So, das kommt in den Koffer.
14: Sir, irgendwas verfolgt uns da.
7: Ja klar, du Idiot. Wer soll uns denn jetzt noch im Flugzeug...
0: Chad wird während des Satzes langsamer, als er aus dem Fenster blickt und Harrison und Maggie im Hubschrauber neben sich erkennt.
15: Oh, fuck.
14: Sir?
0: Himmel über Leipzig. Draußen. Abend.
3: Jetzt. Haken abwerfen.
4: Geht klar.
3: Ja, wir haben sie.
4: Und jetzt?
3: Ziehen wir das Seil ein. Wir hängen uns an sie ran.
4: Wird das nicht ein bisschen gefährlich? Wir fliegen da auf diesen Turm zu.
3: Was steht da drauf? MDR?
4: Das ist Französisch für LOL. Mordrier, haben mir meine Enkel erklärt.
3: Aha.
4: Wenn wir nicht aufpassen, sind wir auch bald tot. Aber nicht vor Lachen.
3: Keine Sorge, wir können jetzt über die Deckenluke in mein Flugzeug. Also dann, wenn wir reingeklettert sind, klinken Sie sich wieder aus, ja?
7: Alles klar, Herr Präsident.
3: Sie haben Ihre Nation einen großen Dienst erwiesen.
0: Harrison reißt die Luke zu seinem Flugzeug auf. Er und Maggie entern.
15: Was zum?
3: Falscher 50er, wie ich sagte.
15: Nein! Das Drehbuch kriegt er nicht!
3: Runter von meinem Flugzeug!
15: Oh, wie Sie wünschen.
4: Er hat einen Fallschirm.
15: Sayonara, ihr Runzelfressen!
3: Was zum... Er ist auf dem Funkmast gelandet.
4: Gelandet drückt es freundlich aus. Aber er hat noch den Koffer in der Hand. Ich muss...
3: Maggie, nein!
4: Keine Sorge, Darling. I'm a national treasure.
0: Maggie springt aus dem Flugzeug und fängt sich am Funkmast ab. Als geübte Pole-Dancerin schlittert sie sich hinunter bis zu der Stelle, an die der aufgespießte Chad von Lucasfilm gerutscht ist. Noch hält er die Aktentasche mit dem Skript in der Hand, doch sein Griff löst sich langsam. Blende zu schwarz, Geräusch einer piependen Sonde in der Dunkelheit, dann Fade-in zu Leipzig. Krankenhauszimmer, drinnen. Tag.
3: Oh. Was? Wo? Oh. Wo bin ich?
4: Im Krankenhaus, Harrison.
3: Maggie, Ihnen geht's...
4: Alles bestens. Also, körperlich zumindest. Harrison, es tut mir leid. Die haben das Drehbuch.
3: Was?
4: Nachdem dieser Wüterich auf dem Funkmast aufgespießt wurde, bin ich ihm hinterhergesprungen. Mit so einer Stange habe ich kein Problem, nur hat er die Tasche mit dem Skript fallen lassen. Und bevor ich von diesem Turm runterkam...
3: Verdammt! Ah.
4: Und Sie haben sich die Schulter ausgekugelt, als Sie den Kerl verprügelt haben, der Ihr Flugzeug geflogen hat. Irgendwie haben Sie es geschafft, es zu landen, aber Sie schulden jetzt dem Auwald ein Renaturierungsprojekt.
3: Wann kann ich hier raus?
4: In 2 Wochen.
3: Nein, ich habe keine Zeit.
4: Harrison, es tut mir leid, aber was wollen Sie denn jetzt noch unternehmen? Die haben das Skript, können damit machen, was sie wollen. Und ehrlich gesagt würde ich mir immer noch Sorgen machen, dass sie umbringen wollen. Kommen Sie, ruhen Sie sich aus.
0: 2 Wochen später. Leipzig. Krankenhauszimmer. Drinnen. Tag.
4: Na, Mr. Ford, bereit für die Entlassung?
3: Nie. Nie wieder deutsches Krankenhausessen.
4: Dasselbe hat mir Archie auch gesagt, nur vom Englischen.
3: Es geht ihm gut?
4: Das wäre zu viel gesagt. Sie haben ihn ganz schön ausgequetscht. Also wortwörtlich.
3: Jesus, das kann man Kathleen doch unmöglich durchgehen lassen.
4: Hm. Sie hat ihn gezwungen, ein Non-Disclosure Agreement zu unterzeichnen, also...
3: Verdammt. Diese Anzugträger sind für alle Fälle gerüstet.
16: Offenbar ist ein neuer Indiana Jones-Film in Arbeit. Wie Lucasfilm-Chefin Kathleen Kennedy mitteilte, ist bereits übernächsten Monat mit einer Veröffentlichung zu rechnen.
3: Übernächsten Monat? Unmöglich.
4: Also früher hat man durchaus Filme in diesem Takt gedreht.
3: Ja, aber mit den ganzen Special Effects, das stinkt doch zum Himmel.
16: Neben der Luftverfolgungsjagd scheint Leipzig aber weiterhin Drehort zu bleiben. Seit gestern Nachmittag ist das Völkerschlachtdenkmal wegen eines Medienprojekts für Besucher gesperrt.
4: Das sollten wir uns wohl mal ansehen. Und sei es nur, um Ihnen mal ins Bild zu laufen.
3: Na gut.
0: Leipzig, Völkerschlachtdenkmal. Draußen. Tag.
3: Ganz schöner Klotz, das Teil. Wir drehen sie bestimmt die Szene mit dem Geheimkult, der es auf den Knochenstaub der Hildegard von Bingen abgesehen hat.
4: Aber wo ist denn die ganze Security? Alles abgesperrt, aber kein Mensch zu sehen.
3: Dann versuchen wir es mal da, das sieht nach einem Eingang aus.
12: Bitte identifizieren Sie sich.
3: Harrison Ford.
4: Sind Sie verrückt? Die werden doch...
12: Harrison Ford ist nicht länger als erwünschtes Mitglied der Walt Disney Company gelistet.
3: Maggie, versuchen Sie es mal.
12: Bitte identifizieren Sie sich.
4: Ich bin Maggie Smith.
12: Bitte treten Sie ein, Miss Smith.
4: Und jetzt?
3: Gehen Sie durch, ich habe da eine Idee.
12: Bitte identifizieren Sie sich.
3: Hallo. Hallo, ich bin Tom Hanks.
12: Willkommen, Mr. Hanks. Ich hoffe, Sie haben einen wundervollen Tag.
4: Wieso hat das funktioniert?
3: Ganz einfach. Jeder mag Tom Hanks. Aber jetzt los, wir müssen da rein.
0: Leipzig, Völkerschlachtdenkmal. Krypta drinnen. Tag.
3: Ah, da stehen die Kameras.
17: Okay, ein leichter Schwenk um die Rotunde rum. Perfekt.
4: Aber da ist doch gar niemand.
3: Ja, die drehen nur Hintergründe. Wie seltsam. Aber irgendwo muss doch der Regisseur sitzen.
4: Da! Ach, das Drehteam sind ja alles Jungspunde. Harrison, ich lenk Sie ab. Dann können Sie sich das Material anschauen.
3: Und wie?
4: Na, wenn das mal keine Überraschung ist.
14: Professor McGonagall?
4: In Person.
14: Ich glaub's ja nicht. Können Sie Ihren Spruch aufsagen?
4: Welchen? Zitronensorbet?
14: Nein, den...
4: Blamable, blindwütige Bande von Brüllaffen.
14: Yes, genau. Oh Mann, wie geil.
4: Sie hätten nicht zufällig Lust, mir einen Tee zu machen. Man kommt sich hier drinnen etwas dehydriert vor.
14: Natürlich. Wir sind gleich wieder da.
0: Harrison entdeckt einen Monitor, auf dem das Live-Bildmaterial angezeigt wird.
3: Aber da... bin ich blöd? Sind die jetzt alle in den Raum gekommen, als wir rausgegangen sind? Maggie?
4: Ja?
3: Wo sind diese Kapuzenmänner in der Krypta plötzlich hergekommen?
0: Harrison und Maggie sehen auf dem Bildschirm mehrere Männer, die eine kultische Prozession abhalten. Sie schauen an dem Bildschirm vorbei in die Krypta, wo sie nichts sehen, und schauen wieder zurück auf den Bildschirm.
4: Sind das Nazis oder Katholiken?
3: Keine Ahnung. Vielleicht beides. Das ist jetzt auch nicht so wichtig.
4: Naja, vielleicht haben sie das ja früher aufgenommen.
3: Nein, da steht's doch. Der Bildschirm ist direkt mit der Kamera verbunden. Das sind Live-Bilder. Und jetzt... spinnen meine Augen?
4: Christopher Lee?
18: Wir müssen die Fiole in unsere Hände bekommen. Das Schicksal der Welt hängt davon ab.
3: Aber der ist doch schon 10 Jahre tot. Und... oh mein Gott.
19: Dann ist es nicht zu ändern. Dann muss ich den Nazis allein die Stirn bieten.
4: Burt Lancaster?
3: Die... wie ist das?
14: Cool, oder? Wir nehmen nur ein paar Sachen on location auf. Den Rest erledigt die KI.
17: Hier ist der Tee, Miss Smith. Oh, wer ist das denn?
4: Oh, nur ein Freund.
14: Ach, ich weiß. Jürgen Prochnow. Ich fand sie ganz toll in Das Boot.
3: Sagen Sie bloß, Sie schauen noch so alte Filme.
14: Klar. Aber ich will mir echt nicht vorstellen, wie übel die Dreharbeiten damals gewesen sein müssen.
17: Ja, heute ist das voll bequem.
20: Endlich kann man mit großen Namen Filme drehen, ohne dass sie dazu überhaupt noch am Leben sein müssen.
14: Oh, guck mal, jetzt kommt endlich Indy.
21: Allein? Nein, nicht solange meine Peitsche noch schwingt.
20: Ha, der sieht ja fast ein bisschen aus wie Sie. Also, wenn Sie so 40 Jahre jünger wären.
3: Mir reicht's. Maggie, wir gehen.
20: Och, schon? Ich wollte doch noch wissen, ob Sie damals wirklich eine Katze waren.
4: Machen Sie sich nicht lächerlich, Jungchen. Goodbye.
0: Leipzig, Völkerschlachtdenkmal. Draußen, Tag.
3: Das war's. Wir können einpacken.
4: Harrison, bitte.
3: Was? Die können tun und lassen, was sie wollen. Wir müssen mit unseren Stimmen, Gesichtern, Körpern arbeiten. Das ist unser Werkzeug. Und jetzt kann einfach irgendein Pickelgesicht kommen, irgendwas zusammenschriebseln und mein Gesicht draufpacken.
4: Naja, Sie könnten sich entspannt zur Ruhe setzen.
3: Ich weiß. Ich habe schon lange genug Geld. Ich müsste nie wieder einen Film machen. Aber was ist mit den jungen Leuten, die überhaupt keinen Fuß mehr in die Tür kriegen? Und ja, verdammt, ich liebe es, im Rampenlicht zu stehen, mich in Figuren reinzufuchsen und mit über 80 noch auf Pferden und weiß Gott was noch zu sitzen. In Almeria auf einen Panzer zuzureiten, die Hitze in Tunesien auszuhalten, auch nur eine halbe Stunde am Set mit Helen Mirren ertragen zu müssen. Und das soll es jetzt für immer gewesen sein? Wir generieren uns unsere Lieblingsschauspieler einfach zusammen?
4: Lucasfilm hat die Rechte an ihrem Aussehen, oder?
3: Ja. Ließ sich nicht vermeiden, weil George damals unbedingt Han Solo Actionfiguren produzieren lassen wollte.
4: Schade. Da können wir nichts machen. Ich will mir gar nicht vorstellen, wenn die mit mir sowas machen würden. Sehen Sie das digitale Abbild von Maggie Smith in Downton Abbey 7, The Dowager Countess Returns.
3: Wenn die alle so skrupellos sind wie Lucasfilm?
4: Ich kann mir vorstellen, dass Julian Fellows verlockt ist, mich um ein Einverständnis zu bitten.
3: Einverständnis? Die kümmern sich doch einen Dreck um Einverständnis.
4: Ja, nun, Harrison, das ist es.
0: Burbank, Kalifornien. Hauptquartier der Walt Disney Company. Büro. Drinnen. Tag.
22: Mr. Iger, Kathleen Kennedy ist da.
23: Gut. Soll reinkommen. Kathleen, schön dich zu sehen. Wie läuft's?
22: Oh, gut. Wir konnten Judi Dench als Yodas Mutter für Star Wars das Erschlaffen der Macht gewinnen. Damit haben wir für jede Zielgruppe irgendeinen Pull-Faktor abgedeckt.
23: Wunderbar. Und wie steht's mit Indy 6?
22: Oh, das erste Wochenende hat etwa 75 Millionen Dollar eingespielt. Dafür, dass der Film uns fast nichts gekostet hat? Er scheint fast ausschließlich weiße Männer über 40 ins Kino zu locken, aber dafür läuft's echt gut. Um ehrlich zu sein, hätte ich mir einen etwas diverseren Cast gewünscht. Aber unseren Umfragen zufolge ist das im aktuellen politischen Klima nicht mehr so gefragt. Und naja, die Story spielt ja auch in den 1930ern.
23: Ja, was den Cast angeht. Wir wurden von den Erben von Liz Taylor, Christopher Lee und Burt Lancaster verklagt.
22: Was?
23: Die waren nicht so happy, ihre toten Vorfahren in einem neuen Film auf der Leinwand zu sehen.
22: Ja, aber...
23: Allein die Schadensersatzforderungen belaufen sich auf etwa 200 Millionen Dollar. Und wie es aussieht, will die Stadt Leipzig noch 50 Millionen für ein zerstörtes Waldstück, weil während der Dreharbeiten ein Flugzeug abgestürzt ist. Gott, was hast du dir dabei gedacht?
22: Der Algorithmus meinte doch, das sei der gewinnbringendste Cast.
23: Der Algorithmus hat nur leider kein Medienrecht studiert. Das war's, Kathleen, du bist raus. Lucasfilm wird ab sofort in andere Hände übergeben.
22: Nein, das kannst du nicht tun.
23: Ich kann und ich werde. Unsere Shareholder sind verdammt ungeduldig. Natürlich haben wir noch etwas anderes für dich. Wir wollen ja nicht, dass in der Presse von Rauswurf die Rede ist. Du wirst nach Deutschland versetzt. Konstantin Film braucht eine neue Chefin für ihre Komödien.
22: Deutsche Komödien?
23: Wenn das kein Oxymoron ist, was? Na komm, Kathleen, sieh's als Chance. Da werden deine Skills als Produzentin mal so richtig gefordert. Und jetzt abtreten.
0: Burbank, Kalifornien. Hauptquartier der Walt Disney Company. Draußen, Tag.
3: Maggie Smith, Sie sind eine clevere Lady.
4: Das Kompliment nehme ich doch gerne an. Was soll ich sagen? Ich bin einige Optionen durchgegangen, während Sie im Krankenhaus lagen, aber gegen diese Filmstudios kommt man nur auf eine Art an. Lass Geld sprechen.
1: Oh, da kommt sie.
4: Juhu, Miss Kennedy.
22: Ja, dann muss ich euch eben eigenhändig erledigen, ihr.
4: Aber nicht doch. Bei so vielen Zeugen auf dem Gelände hier. Oder darf es noch eine Klage wegen Körperverletzung sein?
22: Was? Sie!
4: Christopher Lees Enkel sind gute Bekannte.
1: Und Bert Lancasters Kinder auch.
22: Ich... Nein, das darf doch nicht sein!
4: Viel Spaß in Deutschland!
1: Ich bin mir sicher, mit Schweiger und Schweighöfer wirst du ganz großes Kino machen.
22: Oh, na warte!
2: Kathleen tritt Harrison. Der geht in die Knie.
4: Harrison!
1: War mein Steißbein.
2: Los Angeles, Wartezimmer einer Arztpraxis. Drinnen, Tag.
5: Mr. Ford? Harrison Ford?
1: Ja?
5: Zimmer 2, bitte.
1: Ah, Dr. Winterbottom. Endlich ein bekanntes Gesicht.
6: Wieso? Wir haben uns doch regulär letztes Jahr gesehen.
1: Ach, reden wir lieber nicht davon.
6: Na gut, also Mr. Ford, das sieht mir nach einer leichten Steißbeinfraktur aus. Wir sollten aber vorsichtshalber auch nochmal mit dem Koloskop nachschauen. Also, kein kernhaltiges Obst gegessen in den letzten Tagen?
1: Nope.
6: Gestern Abend und heute Morgen das Laxativum genommen?
1: Yep.
6: Na, dann ist ja alles bestens. Wenn Sie bitte die Hose runterlassen und sich auf die Liege legen würden, wir bereiten soweit alles vor. Übrigens, toller Film letztens. Keine Ahnung, wie die sie digital so verjüngt haben, aber naja.
1: Nein, das kann doch jetzt nicht wahr sein. Verflucht seist du, John Williams!
2: Das war Harrison Ford und Maggie Smith, Jäger des verlorenen Drehbuchs. Ein Hörspiel von Micha Köhler. Es sprachen Tim Hobritz als Maggie Smith und Micha Köhler als Harrison Ford. In weiteren Rollen Leonie Bernd, Johannes Bundemann, Elisabeth Schmidt, Else Engelmann, Paul Westerkamp, Ella Scholz, Erik Lippmann, Vincent Schmidt, Yusuf Fischer, Joel Fleck, Rudolf Merbach, Laura Schenk, Alexandra Stein, Lena Herrmann, Jule Rauchbach, Leonard Römer, Fabian Schaar, der Mephisto 97.6 Protestchor, Marcel Winkler, Mathis Dinkelacker, Jean-Marc Heukemes und Joris Bartsch.

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1: Anfang der 80er Jahre brach in den USA eine rätselhafte Krankheit aus, am Anfang vor allem diagnostiziert bei schwulen Männern. Aber wenig später wird klar, alle Menschen können sich anstecken und die Krankheit bekommt einen Namen, AIDS. Als Reaktion darauf gründete sich in der damaligen BRD die Deutsche AIDS-Hilfe schon 1983, kurz nachdem die Krankheit bekannt wurde. Anders sah es in der DDR aus. Auf die Geschichte der AIDS-Hilfe in Leipzig und wie die DDR mit der Krankheit umgegangen ist, darauf blickt Mephisto 97.6-Redakteurin Lena Herrmann zurück.

0: Die deutsche Band Fury in the Slaughterhouse hat in ihrem Song Every Generation Got Its Own Disease etwas festgehalten. Das Lebensgefühl, das sich in den 80ern während der AIDS-Krise ausgebreitet hat. Eine Angst vor einer Krankheit, an der viele Menschen gestorben sind. Lange wusste man nicht, wie sich die Krankheit verbreitet oder wie sie behandelt werden könnte. Das erklärt auch Sandra Bischoff von der AIDS-Hilfe Leipzig.
1: Da gab es nicht wirklich irgendwelche Behandlungsmöglichkeiten. Man hatte keinen Test. Das Ding hat man dann erst Anfang der 80er Jahre gefunden. Und bis 1996 hat man so ein bisschen rumprobiert mit irgendwelchen Medikamenten, die man vielleicht aus der Krebsbehandlung kannte. Es war halt für viele Menschen auch erstmal ein Todesurteil.
0: Ihre Angst und Hilflosigkeit darüber drückten viele KünstlerInnen in der Popkultur aus. Das passierte aber vor allem in Westdeutschland. Für die Führung der DDR war AIDS ein Problem des Westens. Sogar als kapitalistische Seuche stellte die DDR-Führung die Krankheit dar. Die BürgerInnen der DDR könne AIDS also gar nicht betreffen. Tatsächlich gab es in der DDR im Vergleich zur Bundesrepublik wenige Fälle von AIDS-Patienten. Der Grund war die stark eingeschränkte Reisefreiheit in der DDR, weiß Bischoff.
1: Wenn Menschen nicht reisen können, dann können sie keinen anderen Menschen begegnen und auch keinen Sex haben. Also man hat so die Mauer auch als das Kondom der DDR bezeichnet.
0: Aber aus den Köpfen konnte die Mauer das Thema AIDS trotzdem nicht fernhalten. Obwohl die Führung der DDR entschied, die Öffentlichkeit nicht über die Krankheit aufzuklären. BürgerInnen der DDR informierten sich stattdessen über westdeutsche Medien. Zusätzlich dazu begegneten sich in Leipzig Menschen aus Ost und West zur Messe. In der Stadt gab es schon damals eine aktive schwule Szene. Schwule waren anfangs besonders von AIDS betroffen. Bischof von der AIDS-Hilfe erzählt über das Leben in der Szene.
1: Es gab die evangelische Studentengemeinde, wo sich viele Schwule und Lesben zusammengetroffen haben. Es gab Orte, wo man sich treffen konnte. Es gab auch einschlägige Kneipen, wo man wusste, da findet man andere schwule Männer auch. Aber es war schon auch viel im Verborgenen und viel im Geheimen.
0: Das erste Mal öffentlich organisiert haben sich Mitglieder der evangelischen Studentengemeinde zum Thema Homosexualität im Jahr 1982. Damit waren sie die erste AIDS-Selbsthilfegruppe in der gesamten DDR. Solche Gruppen konnte es bis Ende der 80er Jahre nämlich nur unter dem Dach der Kirche geben. Die Kirche hat schwulen und lesbischen Menschen die nötigen Freiräume gegeben, die das DDR-Regime nicht erlaubte. Mit der Wende öffneten sich dann neue Freiräume. Auch für die Mitglieder im evangelischen Arbeitskreis Homosexualität. Sie haben 1990 gemeinsam die AIDS-Hilfe Leipzig gegründet, die es bis heute gibt. Ihre Ziele? Beratung, Bildung und Aufklärung, damit Krankheiten wie AIDS keine Chance haben.
2: Ihr habt meine Kollegin Lena Herrmann gehört über die Geschichte der AIDS-Hilfe in Leipzig und wie in der DDR mit AIDS umgegangen wurde.
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1: Ein Portal mit drei Bögen, eine Inschrift und zwei Infotafeln. Viel erinnert heute nicht mehr an das ehemalige Künstlerhaus am Nikischplatz. Anfang des 19. Jahrhunderts wurde das Jugendstilhaus eröffnet und war seitdem Vereinssitz des Leipziger Künstlervereins, bis es bei Luftangriffen 1943 zerstört wurde. Über die lebendige Geschichte des Künstlerhauses Malina Nogosek.
2: Die Eröffnung des Leipziger Künstlerhauses war ein rauschendes Fest. Es wurde Händel gespielt, ein Drama von Goethe aufgeführt und vor allem eine Menge getrunken. Das Künstlerhaus hatte den Ruf, der Ort für Partys zu sein. Dem ist es auch in den kommenden Jahren immer wieder gerecht geworden. Für eine Faschingsfeier haben die KünstlerInnen angeblich mal ein Pferd mit einem Flaschenzug hoch in den ersten Stock gezogen. Das Künstlerhaus war der Sitz des Leipziger Künstlervereins. Der hatte sich 1858 gegründet, mit dem Ziel, MalerInnen, BildhauerInnen und andere KünstlerInnen untereinander zu vernetzen. Vor allem wollten sich die Leipziger KünstlerInnen gegenseitig in Notlagen finanziell unterstützen. Auf die Idee gekommen, ein Vereinshaus zu bauen, sind die KünstlerInnen vor allem, weil der Platz in Leipzig knapp wurde. Die KünstlerInnen, die nicht zu den wenigen ganz Berühmten gehörten, brauchten günstigen Wohnraum und Ateliers. Der Künstlerverein kaufte also ein unförmiges und deswegen günstiges Grundstück am heutigen Nikischplatz in der Leipziger Westvorstadt. Die Ausschreibung für das Künstlerhaus gewann der Leipziger Architekt Fritz Drechsler. Er errichtete das Gebäude im Jugendstil und legte dabei vor allem Wert auf die aufwendige Gestaltung der Fassaden und Innenräume. Insgesamt 20 Leipziger KünstlerInnen wirkten an der Gestaltung mit. Einige davon zogen nach der Fertigstellung selbst ins Künstlerhaus ein. Neben den Wohnungen und Ateliers wurde das Künstlerhaus auch sonst zu einem Treffpunkt der Kunstszene. Es gab ein Restaurant, ein Café, eine Bibliothek und Ausstellungsräume. Besonders beliebt war auch die Kegelbahn, auf der der Leipziger Bildhauer Max Klinger jede Woche seine Freitagskegelei abhielt. Mit der Machtergreifung der Nationalsozialisten begann der Untergang des Künstlerhauses. Viele der KünstlerInnen waren jüdisch und wurden deportiert. Der Künstlerverein wurde im Rahmen der Gleichschaltung aufgelöst. Bei den Luftangriffen am 4. Dezember 1943 wurde in Leipzig jedes sechste Wohnhaus zerstört und auch das Künstlerhaus brannte vollständig aus. Erhalten blieb nur das Kalksteinportal des Hauses. Es steht bis heute am Nikischplatz, versehen mit dem Jugendstil-Schriftzug Künstlerhaus.
1: Malina Nogosek über das Leipziger Künstlerhaus.
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1: Es gibt tatsächlich noch Menschen, die sich freiwillig mit der Politik beschäftigen. Einer davon ist Max Uthoff. Er moderiert zusammen mit Klaus von Wagner die Anstalt im ZDF. Im Sommer 2017 war Uthoff zu Gast bei Mephisto 97.6. Mit meinem Kollegen Yannick Jürgens sprach er unter anderem über sein Jurastudium, das Theater seiner Eltern und natürlich die Anstalt.
2: Einen schönen guten Abend wünsche ich und damit herzlich willkommen zu M19 in dem langen Interview bei Mephisto 97.6. Mein Name ist Yannick Jürgens und heute bei M19 wollen wir über Jura, Journalismus und vor allem Satire reden. Unser heutiger Gast vereinigt nämlich diese drei Themengebiete wie kaum ein anderer. Seit 2014 moderiert er zusammen mit Klaus von Wagner die Anstalt im Zweiten Deutschen Fernsehen. Außerdem ist er auch solo unterwegs und hat 2012 den Deutschen Kleinkunstpreis in der Sparte Kabarett gewonnen. Herzlich willkommen, Max Uthoff.
3: Hallo, schönen guten Abend.
2: Wir haben uns gedanklich auf die Bühne der Anstalt begeben, um Ihnen Max Uthoff einmal vorzustellen.
4: Max Uthoff wurde am 24. September 1967 in München geboren. Ein Datum, das ihm dieses Jahr sicherlich zum Verhängnis wird, denn wer geht an seinem 50. schon zur Wahl? Die Wahl, für einen Bayern ein völlig überholtes Prinzip der Demokratie.
5: Aber schauen Sie mal, es gibt doch nichts Schöneres, als an seinem Geburtstag das höchste Gut der Demokratie auszuleben. Und dann auch noch in München.
4: Ha, München, die Stadt der überhöhten Mietpreise und protzigen Autos.
5: Aber dort übernahm Max Uthoff das Theater seiner Eltern. Ein Segen für einen Künstler.
4: Wohl eher ein Fluch. Sehen Sie, eine Kleinkunstbühne, die zuvor wegen Streit mit der Stadt München geschlossen wurde, hat auch immer mit dem Kapitalismus zu kämpfen.
5: Und wenn man jetzt wie Uthoff über das Jurastudium zum Kabarett gelangt, dann ist doch dieser Kampf fast gewonnen.
4: Ein Kampf, der doch gar nicht von Kabarettisten, sondern von anderen geführt wird. Geschürt vielleicht.
5: Und das gelingt doch auch. Mit der einzigen Waffe, die der Pazifist noch hat. Der Sprache, mit der man darstellt, was schiefläuft, mit der man dagegen ankämpft.
4: Gegendarstellung. Das ist auch der Titel von Max Uthoffs aktuellem Bühnenprogramm. Dort kommentiert er, wie auch in der Anstalt, scharfzüngig das Weltgeschehen. Mal sehen, ob er das auch bei uns im Gespräch schafft.
2: Und wir haben es gerade gehört, Sie haben im Theater Ihres Vaters angefangen, dem Rationaltheater in München, dann Jura studiert, als Anwalt gearbeitet und dann mit 40 nochmal umorientiert, doch zu Kabarett und zur Satire. Wieso das denn eigentlich? Sind Juristen nicht witzig?
3: Unfreiwillig komisch. Juristen haben eine seltsame Art und Weise, das Leben zu betrachten, Sachverhalte, alles aufzugliedern in Sachverhalte. Und dann diese nervtötende Frage, die man in den ersten Semestern immer hört, wer kann was,
2: warum
3: ja. Verlangen, diese Anspruchsgrundlagenfrage. Und wenn man das jahrelang macht, dann denkt man irgendwann an den Rest des Lebens so. Und ich war da nicht, ganz ehrlich, ich war da nicht besonders gut. Mein Herzblut hing da nicht wirklich dran. Ich habe es durchgezogen. Es ist auch okay, dass ich es durchgezogen habe, aber im Grunde genommen war mir recht früh klar, dass ich nicht damit den Rest meines Lebens, glaube ich, zubringen werde.
2: Aber gibt es denn auch Vor- bzw. Nachteile, die man als gelernter Jurist, ja, der Sie ja sind, benutzen kann im Kabarett?
3: Doch, natürlich. Also ich glaube, dass die Angewohnheit, Texte sehr genau zu lesen, ist ein großer Vorteil. Das hilft mir bei der Zeitungslektüre. Als Jurist muss man ja Tatbestandsmerkmale, Sachverhalte unter Tatbestandsmerkmale subsumieren und dann liest man den Gesetzestext relativ genau, was schmerzhaft ist, weil die Gesetze immer schlechter werden. Auch formuliert. Also das BGB ist ja brillant, da sind ja 100 Paragraphen drin und die regeln die Welt und zwar auf eine Art und Weise, dass es für sehr, sehr, sehr viele, unendlich viele Sachverhalte eigentlich passen könnte fast. Und wenn man sich anschaut, wie Gesetze heute geschrieben werden, das ist dann doch eher erschütternd, muss ich sagen. Sich damit zu beschäftigen, ist jetzt schon sprachlich kein Genuss. Jura ist eine großartige Sache. Ich habe nur ein bisschen darunter gelitten, dass die Dinge, die mich interessiert haben im Jurastudium, letztlich nicht examensrelevant waren. Das heißt, Dinge, die mir Spaß gemacht haben, wie Rechtssoziologie oder Verfassungsgeschichte oder das Drumherum, also die Geschichte, die mit diesem Fach zusammenhängt. Mhm. Und dann auch mal grundsätzliche Fragen nach der Gerechtigkeit werden da überhaupt nicht gestellt. Das ist schon daran, darüber sollte man sich im Klaren sein, wenn man das Studium beginnt. Gerechtigkeit hat damit überhaupt nichts zu tun. Das würde natürlich Aspekte, auch soziale und politische Aspekte beinhalten und darum kümmert sich der Jurist nicht. Und das fand ich während meines Studiums zumindest halbwegs enttäuschend, Freitagmittag um 12 Uhr in einem Hörsaal, in dem 400 Leute Platz haben, mit drei anderen Kollegen sich Rechtssoziologie bei Herrn Wickinger anzuhören, hochgradig interessant, aber schon währenddessen zu wissen, oh, scheint offensichtlich Zeitverschwendung zu sein.
2: Man kennt sie vor allem aus der Anstalt, die sie zusammen mit Klaus von Wagner moderieren. Und die Sendung wurde auch mehrfach ausgezeichnet. Vor einem Jahr gab es den Deutschen Fernsehpreis für beste Comedy bzw. bestes Kabarett und 2015 den Grimme-Preis in der Kategorie Unterhaltung. Aber wie läuft das dann? Also, wenn Sie jetzt dann so eine neue Sendung planen, Sie haben ja jetzt gerade schon gesagt, Sie sind zu dritt über. Wie groß ist denn dieser Aufwand? Wie lange dauert so eine Vorbereitung?
3: Wir fangen in der Regel 3 Wochen vor der Sendung an, uns 2 Tage lang zusammenzusetzen, Themen zu wälzen. Dann wird ein bisschen verteilt, Bücher quergelesen, im Innennetz gesammelt. Dann mailen wir uns interessante Sachen zu Dingen, die uns aufregen und dergleichen. Und dann arbeiten die anderen zwei wie die Gestörten und ich sorge für Schokolade. Und zwar für ausreichend Schokolade. Das ist mein Job. Und
2: also so jemand muss es ja auch geben.
3: So einen muss es auch geben, ja. Und ich sorge für gute Schokolade.
2: Genau, und gute Stimmung.
3: Dann setzen wir uns zusammen und dann in der letzten Woche vor der Anstalt wird dann bis abends eigentlich, dann rauchen die Köpfe und dann wird viel, es wird viel für den Mülleimer geschrieben, tragischerweise. Mhm. Aber das geht nicht anders manchmal.
2: Sie sind dazu übergegangen, auch nach jeder Sendung oder für jede Sendung einen Faktencheck anzubieten. Das ist ein PDF-Dokument von 20 bis 30 Seiten. Das machen Sie auch alles zu dritt. Das
3: also ganz ehrlich, ich habe es noch nie gelesen. Okay. Ich halte es fast schon für Satire verdächtig, wie lang das inzwischen wird. Wir haben noch einen, der uns noch zu recherchiert, das ist Eckhard Zieker. Mhm. Ein fantastisches journalistisches Trüffelschwein und der sorgt dann auch zusammen mit Dietrich Kraus für den Faktencheck. Da kommt dann eben das Wesentliche rein, die wesentlichen Quellen, die wir behaupten. Uns ging es eigentlich nicht unbedingt nur darum zu verifizieren, sondern auch sozusagen um eine Basis zu haben, wo die Leute sagen, kann ich das mal genauer, ja, wo ist denn das her, kann ich da mal weiterlesen, weil die solche Mails kommen regelmäßig. Mhm. Und das ist einfach ein Angebot, ein Service, und zumal wir uns dann manchmal auch den Spaß machen, Quellen zu benutzen, die vom normalen Mainstream bei uns als sehr seriös bewertet werden und damit aber Kritik zu machen. Wir hatten mal eine Nummer, wo wir amerikanische Außenpolitik kritisiert haben und nur amerikanische Quellen benutzt haben, also irgendwelche MIT-Dokumente oder irgendetwas, was sehr seriös ist in den Augen der Deutschen. Trotzdem wurde uns hinterher Putin-Versteherei vorgeworfen.
2: Ja, aber hat die Anstalt denn eigentlich, gibt es da Lieblingsopfer? Also irgendjemand, den Sie ganz, ganz gerne ins Visier nehmen?
3: Nein, ich glaube, dass wir in der Anstalt, glaube ich, haben wir, es gibt Journalisten, deren, sagen wir, es fällt uns manchmal schwer, die Kontenance zu bewahren bei manchen Kommentaren von Ulf Poschardt. Das ist nicht ganz leicht. Auch in der FAZ gibt es durchaus Journalisten, die einem seltsamerweise mit einem Absatz so die Laune verderben können. Aber das ist ja das, und aus dem saugen wir ja Nektar, das ist ja dann, wir benutzen das dann auch. Und ich habe natürlich auch den Vorteil, dass dann auch Klaus, wir haben das dann im Soloprogramm auch zu verarbeiten. Ich bin dann, das ist der Ort, wo ich sowas dann eher loswerde. Aber es gibt keine Liste der Top 5 Verdächtigen, die wir uns jedes Mal vornehmen.
2: Noch nicht mehr Seehofer?
3: Nein, nein, Horst Seehofer ist zu wenig eigentlich, er ist so durchschaubar. In seiner Volksnähe. Das ist fast schon ein wenig zu wenig durchtrieben.
2: Es ist auch ein bisschen traditionell bayerisch sowas, oder? Also das dann.
3: Ja, das ist, man hat in Bayern immer so diesen Stammtischfaktor, ja. dieses Bierzelt, Charakterähnliche, und das ist er ja eigentlich gar nicht. Das muss er sich ja noch mühsam antrainieren. Ja. Und das macht es für ihn anstrengend. Fast hat man manchmal Mitleid.
2: Sie sagten 2015, sagten Sie, Entschuldigung, in der Kulturzeit bei Dreisat, dass der Journalismus in einer Krise stecken würde. Jetzt haben wir 2017. Ist der Journalismus immer noch in seiner Krise?
3: Er ist immer noch drin, aber es ist wahnsinnig berührend zu sehen, wie er versucht, da rauszukommen. Also wie er strampelt und macht und dann auch mal pseudokritische Formate schafft, in denen die Leser oder auch man selbst sozusagen mal kritisch hinguckt. Ich glaube nur, dass... Also es hat sich schon was getan. Doch, ich glaube schon, es hat sich was getan. Wir hatten tatsächlich eine Zeit lang, und das war ja auch die Phase, wo wir uns in der Anstalt damit beschäftigt haben, dieses Gefühl, dass bei ganz bestimmten großen Themen wie Ukraine, Griechenland, ganz bestimmte Finanzkrise, ganz bestimmte Themen nur unisono auf eine Art und Weise behandelt worden sind in den großen Tageszeitungen. Und wenn es da mal eine abweichende Meinung gab, dann stand die immer unter Außenansicht oder irgendein Kommentar, den man sich reingeholt hat, alle 6 Wochen. Aber letztlich hatten wir eine penetrante, unerträgliche Darstellung Darstellung, die immer gleiche Darstellung von ganz bestimmten. Und das kann man natürlich machen. In der Zeitung hat ja eine ganz bestimmte politische Ausrichtung. Ich möchte es aber ganz gerne im Kommentarteil lesen und ich möchte es nicht auch noch ständig auf den ersten zwei Seiten lesen, wo ich eigentlich ohne allzu viel Adjektive halbwegs neutral informiert werden möchte.
2: Was halten Sie denn eigentlich vom Trend der Meinungsbildung in den sozialen Medien? Sehen Sie das auch als Problem? Stichwort Filterblase. Ist das auch ein Mitgrund für die Krise des Journalismus?
3: Das ist sicherlich ein Grund. Ich weiß aber nur nicht unbedingt, ob es der Begriff Filterblase ist, der da so im Vordergrund steht, sondern ich glaube eher, dass es hier um den schnöden Mammon geht. Ich glaube, dass die Auflagen sinken durch diese Konkurrenz im Internet, durch andere Portale, die preiswerter gestaltet werden können, die aber auch meinungsschwer sein können, die auch teilweise gut gemacht werden. Da gibt es natürlich auch viel Schrott. Mhm. Aber dass diese Auflagen sinken, führt dazu, dass immer weniger Geld für die journalistische Recherche da ist, dass die Redaktionen mit weniger Geld auskommen müssen, dass sie teilweise zusammengelegt werden. Und das halte ich für das größere Problem, als das sich Drehen um dieselben drei Meinungen.
2: Jetzt gibt es so einen Trend, meine ich, zu erkennen, dass es immer mehr zu dieser Information durch Bespaßung ein bisschen geht. Also ich bringe das Beispiel John Oliver in den Vereinigten Staaten oder auch die Heute-Show tendiert ein bisschen dahin und auch ihre Anstalt. Würden Sie diesen Trend bestätigen?
3: Ja.
2: Dass sich die Leute also eher bei Ihnen informieren, statt jetzt beispielsweise bei Ingo Zamparoni in Tagesthemen.
3: Gut, ich kann, oder Klaus Kleber. Es gab ja Untersuchungen, dass in Amerika, ich weiß nicht, welche Altersgruppe es war, ich glaube die unter 50-Jährigen, großen Maße Jon Stewart, die Late-Night-Show von Jon Stewart als Hauptinformationsquelle für ihre politischen Entscheidungen verwendet haben. Das ist also kein Trend, den ich sehe, entdecke, sondern der ist das da. Das ist eine Entwicklung, die es gibt. Und gibt dann schon manchmal, finde ich, zum Denken Anlass. Das heißt, wenn Nachrichten so gestaltet werden, dass viele, vor allem Jüngere oder Leute, die sich politisch informieren, dem nicht mehr als einzige Informationsquelle vertrauen, dann sagt das auch was aus. Ich beklage auch eine Boulevardisierung der Nachrichten. Die Tagesschau und andere Formate sind für mich deutlich boulevardmäßiger als vor 10 oder 15 oder 20 Jahren.
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1: Fahrpläne, E-Mails oder die Tageszeitung, überall im Alltag lesen wir. Aber so selbstverständlich ist das natürlich nicht für alle, denn diese Dinge sind nicht gleich zugänglich, wenn man zum Beispiel nur eingeschränkt oder gar nicht sehen kann. Das Deutsche Zentrum für barrierefreies Lesen in Leipzig bietet gerade für solche Situationen Lösungen. Unsere Redakteurin Lilly Krämer war dort, um herauszufinden, wie genau das funktioniert.
2: In einem Buchladen hat man es als blinder oder sehbehinderter Mensch schwer. Wenn man nicht sehen kann, ist das Medium Buch absolut nicht barrierefrei. Schon 1894 haben in Leipzig deshalb VerlegerInnen die Deutsche Zentralbücherei für Blinde gegründet. Damals war es für blinde Menschen oft nicht möglich, Arbeit zu finden. Die Zentralbücherei sollte helfen, das zu ändern, indem sie ihnen Zugang zu Literatur und Bildung verschaffte. Heute heißt sie Deutsches Zentrum für barrierefreies Lesen, kurz DZB Lesen, denn das Angebot richtet sich nicht mehr nur an blinde Menschen, sondern zum Beispiel auch an Menschen mit Sehbehinderung oder Legasthenie. Und das Angebot beschränkt sich auch nicht mehr nur auf Bücher.
3: In der heutigen digitalen Zeit ist das Angebot viel vielfältiger im Medienbereich. Und wir stehen hier auch ganz genau dafür, diese Medienvielfalt jetzt auch blinden Menschen zugänglich zu machen.
2: Sagt Professor Dr. Thomas Kalisch, Direktor des DZB Lesen. Die NutzerInnen können verschiedene Medien ausleihen. Bücher, Zeitschriften und Noten in Brailleschrift, tastbare Abbildungen, sogenannte Reliefs und Hörbücher. Barrierefreie Medien für blinde und sehbehinderte Menschen müssen andere Sinne ansprechen, den Tastsinn oder den Hörsinn. Die Brailleschrift nutzt den Tastsinn. Sie wurde 1825 von Louis Braille entwickelt. Alle Zeichen werden als Kombination von 6 Punkten kodiert und in Papier geprägt, sodass man sie mit dem Finger erfühlen kann. Im DZB Lesen befindet sich eine eigene Druckerei und eine Buchbinderei, die Braille-Drucker anfertigen. Bücher, Noten und Zeitschriften werden hier selbst hergestellt. Allerdings in sehr viel kleineren Auflagen als bei Verlagen für sehende Menschen.
3: Wir haben Auflagenhöhen von 2 bis 5 Exemplaren. Bei Zeitschriften sind es vielleicht 300 bis 500 oder 1000 Exemplare.
2: Das DZB Lesen produziert im Jahr ca. 2000 Buchtitel barrierefrei.
3: Wenn man mal sagt, so 160 bis 100.000 Bücher erscheinen im Jahr neu, da sind natürlich 2000 noch nicht so viel. Aber gerade den Mainstream-Bereich können wir ganz gut abdecken.
2: Reliefs, also tastbare Abbildungen, werden hier auch produziert. Vor allem Karten oder Lagepläne, zum Beispiel für Museen, aber auch Kinderbücher.
3: Da nutzen wir auch unterschiedliche Materialien, um Kindern einfach Spaß am Lesen und Spaß am Fühlen auch zu helfen und ihnen da die Scheu zu nehmen und den Einstieg zu ermöglichen.
2: Hörbücher werden in den eigenen Studios des DZB Lesen produziert, im sogenannten DAISY-Format, das es ermöglicht, im Hörbuch zu navigieren.
3: In diesem DAISY-Format kann man Inhaltsstrukturen reinbringen. Das heißt, ich kann in dem Hörbuch dann auch blättern und stöbern. Das ist beim Roman nicht so wichtig, aber bei einem Kochbuch oder an einem Reiseführer oder einem anderen Sachbuch, wo bestimmte Themen oder Zeitschriften unterschiedliche Artikel drin sind und man möchte nicht jede Rubrik selber hören, sondern auch manche überspringen, da ist diese Navigation mit diesem Inhaltsverzeichnis sehr, sehr praktisch.
2: Abspielen kann man die Hörbücher über spezielle, leicht bedienbare Geräte oder man lädt sie in der zugehörigen App herunter. Für barrierefreie Literatur gibt es eine besondere Regelung im Urheberrecht. Die Hörbücher dürfen nicht zu kommerziellen Zwecken produziert werden. Dafür muss das DZB Lesen nur einen geringen Betrag an den Verlag zahlen. Allgemein können blinde und sehbehinderte Menschen die Medien des DZB Lesen kostenlos ausleihen. Denn finanziert wird das Ganze vom Freistaat Sachsen und das Angebot wird genutzt.
3: Naja, man hat so in Deutschland so bis zu 30.000 Nutzerinnen und Nutzer. Das sind in allen Bibliotheken, die in diesem Bereich zusammenarbeiten. Wir arbeiten da in so einem kleinen Netzwerk zusammen und bei uns sind es etwa über mehr als 10.000 Nutzerinnen und Nutzer.
2: Aber das DZB Lesen hat auch Angebote, die sich an sehende Menschen richten. Ein ExpertInnen-Team kann man für Schulungen zum Thema Barrierefreiheit buchen. Die Mitarbeitenden beraten zum Beispiel die Einrichtungen des Freistaates Sachsen, wenn es darum geht, deren Angebote barrierefrei zu machen. Und auch mit Verlagen arbeitet das DZB Lesen zusammen.
3: Es wird ab 2025 gesetzliche Regelungen geben, dass Verlage ihre E-Books barrierefrei anzubieten haben. Und dabei unterstützen wir die Verlage gerade. Wir beraten die, wir sensibilisieren sie zu dem Thema und wir bauen da auch eine Plattform auf, wo man dann diese barrierefreien Inhalte dann auch herunterladen kann. Und damit werden wir natürlich viel mehr als 2000 Titel in den nächsten Jahren dann auch anbieten können.
2: Letztendlich geht es genau darum, Medien von vornherein barrierefrei zu machen.
3: Und das ist ja auch das große Ziel, dass wir möglichst diesen Mangel an Literatur beseitigen.
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0: 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Ursula?
1: Ah, da bist du ja.
2: Ah, guten Abend, Carla.
1: Was machst du da?
2: Ich tippe mir einige Passagen aus diesem Manuskript ab. Reginald will sein Familienbuch bald wieder haben.
1: Aha. Hast du da heute nicht irgendwas vergessen?
2: Hm?
1: Es muss über den Nachmittag doch schon mehrmals bei dir an der Tür geklopft haben.
2: Ach, Carla, du weißt doch, dass ich nie meine Vordertür benutze. Wenn jemand wirklich etwas von mir will, dann muss er hinten klopfen.
1: Aber ich hatte dir doch extra ein paar Bonbons aus dem Laden mitgebracht, damit du den Kindern was mitgeben kannst.
2: Das süße Zeug ist doch das reinste Gift.
1: Ursula, es ist Halloween.
2: Ja und?
1: Die Kinder erwarten, dass sie etwas von dir mitbekommen. Vorhin war der Norton-Junge bei mir und hat sich gewundert, dass du nicht öffnest, obwohl im Haus Licht brennt.
2: Ach, ich bitte dich. Ich kann mich doch wegen solchem heidnischen Mumpitz nicht den ganzen Tag von der Arbeit ablenken lassen.
1: Ist das denn wirklich so wichtig?
2: Natürlich. Was glaubst du, wie lange ich gebraucht habe, Reginald zu überreden, mir seine Familienchronik auszuleihen? Und sie ist tatsächlich um einiges interessanter, als ich erwartet hätte. Der Stammbaum der Hurts geht bis ins 15. Jahrhundert zurück. Und die ganze Zeit über haben sie hier in Brinstershire gelebt. Das ist Gold für meine Forschungen.
1: Warum? Hatte Reginald denn irgendwelche bekannten Vorfahren?
2: Ja, das nicht. Zumindest nicht auf den ersten Blick. Aber es finden sich immer mal wieder kleine Anekdoten aus der Grafschaftsgeschichte der letzten 500 Jahre. Hast du zum Beispiel gewusst, dass einer deiner Vorfahren zur Zeit der glorreichen Revolution versucht hat, Schweine als Reittiere abzurichten?
1: Du meine Güte!
2: Ja, ein gewisser Ranulf Gardner aus Thornton. Hier. Aber es kommt noch besser. Hier, schau mal. Der Fluch der Dufforts.
1: Wer?
2: Die Dufforts. Das ist der eigentliche Name des Geschlechts der Effords, bevor er über die letzten Jahrhunderte anglisiert wurde.
1: Aha. Ich wusste gar nicht, dass die verflucht sein sollen.
2: Nein, das war mir auch neu. Obwohl, wenn man sich deren Schicksal so anschaut, ihre drei ehemaligen Landsitze sind heute Ruinen. Und die letzten Nachkommen sind nach Amerika ausgewandert. Ganz schön jämmerlich für eine so alte Familie.
1: Und, was ist denn nun der Fluch?
2: Tja, das ist das Problem. Die Erwähnung in Reginalds Buch ist kurz und ziemlich vage. Es geht die Legende, dass auf der alten Familie der Dufforts, nunmehr besser als die Efforts von Efforts Green bekannt, ein Fluch läge, da sich einst ein Sohn gegen seinen Vater gewandt habe. Der Sohn ist auf ewig verdammt, als Wiederkehrer seine Nachkommen heimzusuchen.
1: Und weiter?
2: Ja, nichts weiter, das ist es ja.
1: Schade.
2: Ja, ich habe mir schon den ganzen Abend den Kopf zerbrochen, wie ich da mehr herausfinden könnte. Die wenigen Quellen, die es über die Geschichte der Gegend gibt, habe ich allesamt in den letzten Jahren zusammengetragen. Und nie ist mir auch nur eine Erwähnung dieses Fluchs untergekommen.
1: Ja, und die Nachkommen kannst du ja auch nicht mehr fragen.
2: Nein. Aber weißt du was? Es gibt jemanden, der unter Umständen etwas darüber wissen könnte.
1: Du meinst doch nicht etwa
2: Dr. Jeffreys, genau.
1: Oh mein Gott. Ursula, ich finde, das ist wirklich keine gute Idee. Wir können doch nicht einfach einen alten Mann so spät am Abend besuchen. Und das auch noch unangemeldet.
2: Ach, was hast du denn, meine Liebe? Fürchtest du dich etwa?
3: Hör ich am Südtor. Tu an, dein Nachtkleid. Müssen wir uns zeigen, dass man nicht sieht, wir warten.
4: Ah, guten Abend, die Damen.
2: Dr. Jeffreys, verzeihen Sie die Störung.
4: Ist das nicht Ursula Rivers, zweiter Molar unten rechts überkront und Carla Gardner, erster Prämolar oben links kariös? Es tut mir leid, meine Praxis ist heute geschlossen.
1: Der praktiziert noch?
2: Dr. Jeffreys, wir sind nicht gekommen, um unsere Zähne behandeln zu lassen. Ich bin Lokalhistorikerin, wie Sie vielleicht wissen, und ich würde gerne mit Ihnen über die Efforts sprechen.
4: Ist das so? Was führen Sie im Schilde?
2: Gar nichts. Ich habe in einer alten Chronik vom Fluch der Dufforts gelesen und möchte herausfinden, was es damit auf sich hat.
4: Falls Sie vom Gespenst von Paddingham Hall sprechen, werden wir schnell fertig sein. Aber kommen Sie erst mal rein.
2: Danke.
1: Danke.
2: Das Gespenst von Paddingham Hall? Ich bin mir nicht sicher. In meiner Quelle war von Efforts Green die Rede, wo die Familie lebte, bevor sie Paddingham Hall erbauen ließen.
4: Davon weiß ich nichts. Die Efforts, sowohl der letzte als auch der vorletzte Earl, waren gute Freunde von mir. Aber zugegeben, sie waren ein unglückliches, abergläubisches Völkchen. Dachten doch tatsächlich, in ihrem Herrenhaus spukt es.
2: Ja? Und, tat es das?
4: Natürlich nicht. Das Gespenst von Paddingham Hall war ihr eigener Butler.
2: Ihr Butler?
4: Ihr lebendiger Butler Charles Sinclair. Er war ein so vortreffliches Exemplar seiner Profession, dass er beinahe unsichtbar für sie war. Immer zur Stelle, stets diskret. Wenn sich ein Butler im Hintergrund hält, was er ja sollte, kann es schon mal passieren, dass die Herrschaft vergisst, dass er überhaupt da ist. Die Efforts waren sich seiner Existenz praktisch gar nicht bewusst.
2: Das klingt nicht gerade nach dem, was wir suchen.
4: Dann kann ich Ihnen leider auch nicht weiterhelfen. Wenn Sie mich nun entschuldigen würden, würde ich gern meine Macbeth-Lektüre fortsetzen.
2: Dr. Jeffreys, gibt es denn nicht noch irgendwelche alten Quellen über die Familie?
4: Nicht, dass ich wüsste. Ihre Bibliothek haben Sie damals vollständig veräußert, um Ihre Schulden zu begleichen. Nun denn.
2: Dr. Jeffreys, ist Bankos Geist denn wirklich so viel interessanter als der Fluch der Dufforts?
4: Ach, mir juckt der Daumen schon. Also gut, schauen wir nach.
2: Auf Paddingham Hall? Aber wir können doch nicht einfach...
4: Meine liebe Miss Rivers, wer glauben Sie hat denn die letzten 20 Jahre die Hausschlüssel aufbewahrt?
1: Oh, wäre ich doch bloß daheim geblieben. Jetzt steigen wir auch noch mitten in der Nacht in so ein gruseliges Haus ein.
2: Carla, es besteht doch gar kein Grund, sich Sorgen zu machen. Wovor fürchtest du dich denn? Das Haus wird doch höchstens noch von ein paar Eichhörnchen bewohnt. Oder einem Dachs, der sich eingenistet hat.
1: Und was, wenn doch was an dem Fluch dran ist?
4: So, da wären wir. Miss Rivers, halten Sie bitte mal meine Taschenlampe. Ich muss mit meinem Stock...
2: Oh, mein Gott, Dr. Jeffreys, was ist das?
4: Oh, nur eine Vorkehrung für unerwünschte Besucher.
1: Eine Streitaxt?
4: Kommen Sie, es ist doch nichts passiert.
2: Was für eine Halle. Paddingham Hall muss in seinen Glanzzeiten prächtig ausgesehen haben.
4: In der Tat, doch das ist lang her. Wie Sie sehen, ist die Bibliothek vollkommen leer. Ich glaube aber, mich entfernt zu erinnern, und das muss gute 40, 50 Jahre her sein, dass Lord Effort einmal von einem versteckten Fach in der Wandvertäfelung gesprochen hat.
2: Sie meinen, er hat dort geheime Dokumente versteckt?
4: Ich meine gar nichts, aber es ist eine Möglichkeit. Also, ich würde vorschlagen, wir teilen uns auf. Miss Rivers, Sie bleiben in der Bibliothek. Ich sehe mich im Salon um und Miss Gardner, Sie können ja schon mal oben in den Schlafgemächern anfangen. Wir stoßen dann zu Ihnen.
2: Und worauf sollen wir achten?
4: Das kann ich Ihnen nicht sagen. Ein Luftzug vielleicht, eine Unebenmäßigkeit in der Wand oder im Boden. Wer weiß?
1: Das ist mal wieder so typisch. Da will man einmal einen ruhigen Abend in seinem Cottage verbringen und stattdessen kraxelt man in alten, verlassenen Häusern umher. Ich wette, es wimmelt hier nur so vor Ratten. Und die Spinnenweben. Oh. Und die Lampe ist bestimmt auch schon seit 20 Jahren nicht mehr gepumpt. Oh. Was? Das gibt's doch nicht. Ursula? Dr. Jeffreys? Ich glaube, ich habe was gefunden.
2: Wirklich, Carla? Kommen Sie.
4: Miss Rivers, ein alter Mann, ist doch kein Schnellzug.
2: Tatsächlich. Carla, ist das nicht aufregend?
4: Ja, das ist Lord Effords altes Schlafgemach. Schauen wir doch mal, was wir hier haben. Ein pornografisches Heft von 1936.
5: Oh je.
4: Ein alter Pokal. Das sieht doch schon besser aus. Und hier... Na, komm raus. Wenn das mal nichts ist.
5: Ein altes Buch. Meine Güte, das fällt ja bald auseinander. Private Aufzeichnungen Thomas, Lord Effords des zweiten Earl of Drayden.
1: Klingt vielversprechend.
5: Ja, ich muss nur sehr vorsichtig durchblättern. Halt mal die Taschenlampe, bitte.
1: Ja.
5: Ja, schauen wir doch mal. Hier. Der Verrat Sir Roland Dufforts an seinem Vater. Im Jahre 1562
6: begann Sir Roland Dufort mit dem Bau des Herrenhauses in Effort's Green, wie die Örtlichkeit seitdem genannt wird. Die Duforts lebten seit der Zeit Heinrich des Ersten in ihrem Stammsitz Greynor Castle und erarbeiteten sich über die Jahrhunderte ein beträchtliches Vermögen. Zur Zeit der Reformation, so wurde mir von meinem Großvater berichtet, der wiederum Sir Rowlands Urenkel war, kam Zwietracht zwischen Sir Roland und seinem Vater Robert Dufort auf. Robert hielt am katholischen Glauben fest, selbst zu einer Zeit, als dies mit dem Tode bestraft wurde, während sein Sohn ein glühender Anhänger Heinrichs reformierter Kirche wurde. Über Jahre hinweg hielt Sir Roland den Glauben seines Vaters geheim, doch dies brachte zunehmend Unfrieden zwischen sie. Im vierten Jahr der Regentschaft Glorianas, unserer großen Königin Elisabeths, begann Sir Roland mit dem Bau seines eigenen Herrenhauses, während sein Vater auf Greynor Castle verblieb. Darüber, was hernach geschah, herrscht Unklarheit. Es heißt, Sir Francis Walsingham sei es gelungen, Sir Roland zum Verrat seines Vaters zu bewegen. Es existieren jedoch verschiedene Erzählungen, welches Schicksal Sir Robert ereilt haben soll. Manche sagen, er sei in den Brunnen seines eigenen Schlosses geworfen worden. Andere meinen, ihm sei die Flucht nach Frankreich gelungen. Alle Varianten der Geschichte, die ich über meine Vorfahren gehört habe, sind sich jedoch darin einig, dass Lady Anne ihren eigenen Sohn für den Verrat an ihrem Gatten verflucht habe. Es wird erzählt, Sir Roland sei eines Nachts von Fremden gepackt und ebenfalls in den Brunnen Greynor Castles geworfen worden, und seitdem suche er seine Nachfahren heim. Als solcher kann ich aber versichern, dass mir bis heute kein Gespenst meines Vorfahren erschienen ist.
5: Da haben wir's.
4: Überaus interessant.
5: Aber schade. Für all die Geistergeschichten über die Efforts gibt es eine mehr oder weniger logische Erklärung.
4: Tja, Miss Rivers, das sind die Errungenschaften der Aufklärung. Aber wenn Sie wollen, können Sie ja immer noch an den Fluch der Duforts glauben. Auch wenn es keinen Geist gibt, Glück war der Familie nie für lange Zeit beschert.
5: Dr. Jeffreys, meinen Sie wohl, ich könnte diese Memoiren mitnehmen?
4: Ausgeschlossen. Dieses Buch gehört immer noch dem rechtmäßigen Erben Paddingham Halls. Ich verstehe mich nur als Hüter des Anwesens, bis Sir Blake wieder nach England zurückkehrt.
1: Ist er nicht ein großer Rennfahrer drüben in Amerika?
4: Durchaus. Doch es wird gemunkelt, er möchte in sein angestammtes Heim zurückkehren. Also, Miss Rivers, geben Sie mir das Buch. Es kommt dahin zurück, wo wir es gefunden haben. Immerhin wissen Sie ja jetzt, was Sie wissen wollten.
5: Aber...
4: Ich möchte darauf hinweisen, dass Zahnärzte sehr nachtragend sein können.
1: Ursula, das Lächeln auf deinem Gesicht hat doch irgendwas zu bedeuten.
5: Natürlich. Wer hält mich denn davon ab, mich demnächst wieder in das Herrenhaus zu schleichen? Und drohen kann er mir so viel er will. Ich bin ja schon seit Jahren nicht mehr bei ihm in Behandlung.
1: Ja, er hat ein erschreckend gutes Gedächtnis. Aber einfach da wieder einsteigen? Meinst du nicht, er hat da nicht noch ein paar weitere Fallen aufgestellt?
5: Da hast du allerdings recht. Das habe ich nicht bedacht. Wie dem auch sei, Eine Sache gibt es noch zu klären.
1: Und die wäre?
5: Ob wirklich jemand in den Brunnen von Greynor Castle geworfen wurde. Anders kann es fast nicht sein. In all den Jahren, die ich mich mit dem Schloss befasst habe, ist mir keine einzige Erwähnung eines Geheimgangs untergekommen, über den Sir Robert hätte fliehen können.
1: Und das willst du jetzt machen? Mitten in der Nacht nach einem 400 Jahre alten Gerippe suchen?
5: Ach, einmal in den Brunnen leuchten sollte reichen. So tief ist er ja, glaube ich, gar nicht.
1: Und? Siehst du da was?
5: Nein. Nein, leider nicht. Das ergibt doch alles keinen Sinn.
1: Vielleicht solltest du einfach nochmal tagsüber einen Blick reinwerfen.
5: Ja.
1: Aber komm mir bloß nicht auf die Idee, jetzt da runter zu klettern.
5: Nein. Ich könnte höchstens Frank mal fragen.
1: Ursula!
5: Ist ja gut.
1: Komm jetzt. Wir frieren uns hier noch den Ast ab. Ich hoffe, ich habe noch etwas Glut im Kamin. Schlafen kann ich heute Nacht sowieso nicht mehr.
5: Ich wohl auch nicht. Wie enttäuschend.
1: Hey, Kopf hoch. Willst du nochmal mit zu mir rüberkommen? Ich habe noch einen Apfelkuchen da.
5: Ja, warum nicht?

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1: Dann mach's gut, Juri. Schönen Sommer.
2: Dir auch, Gas. Vergammel mal nicht zu sehr in der Hitze.
1: Ja. Ich winkte dem davontuckernden Pickup noch eine Weile hinterher, ehe ich mich in die Zollstation begab. In der Hitze vergammeln, diese Juri konnte schon ein echter Witzbold sein. Hatte sie es mit ihrer Winterschicht doch viel schwerer. Schneemassen, klirrende Kälte und hungrige Wölfe. Verträumt blickte ich aus dem Fenster auf die letzten gerade schmelzenden Häufchen braunen Matsches, die allmählich ihre Pfützen hinterließen. Da ließ es sich die kommenden Monate im sommerlichen Sonnenschein deutlich besser aushalten. Sich hin und wieder um Söldner und Reisende kümmern, die meinen abgelegenen Grenzposten passieren wollten. Es war ein einsames, aber entspanntes Leben. Nur auf die Bären, die sich wohl hin und wieder an mein Häuschen trauen würden, konnte ich verzichten. Die erste zwischenmenschliche Interaktion führte ich eine Woche, nachdem Juri weggefahren war.
3: Dauerwurst, Kaffee, Konserven. Ich habe alles dabei, was das Zöllnerherz begehrt.
1: Auf dich kann ich mich verlassen, Honza. Oh, selbst das beste Dosenbrot aus der Gegend hast du mir besorgt. Du enttäuschst mich nie.
3: Das ist schließlich mein Job.
1: Magst du noch auf eine Tasse hierbleiben?
3: So gern ich auch würde, ich kann nicht. Ich will noch vor dem nächsten Neumond zu Hause sein. Du weißt doch, der schnellste Kurier
1: wird an seiner langsamsten Zustellung gemessen. Ja, na gut, aber tu mir den Gefallen und überbring meiner Mutter diesen Brief.
3: Soll ich ihr auch noch ein Küsschen von dir geben?
1: Wir sehen uns nächsten Monat. Die Wochen zogen sich hin. Ich hatte Glück, was die Bären betraf. Vielleicht hatten sie mittlerweile irgendwo eine ergiebigere Quelle gefunden als den kleinen Schuppen, in dem ich Honsas Vorräte lagerte. Mich belästigte jedenfalls keiner. Alle paar Tage hielt ein einsamer Holzfäller oder eine tüchtige Jägerin an meiner Zollstation und begehrte Durchlass. Manchmal erlaubte ich mir einen kleinen Spaß. Tanja Gulkova, so. Das sieht aber gar nicht gut aus. Ihre Jagdberechtigung läuft bald ab.
4: Wie bitte?
1: Die muss alle 8 Jahre erneuert werden, wussten Sie das nicht? Alternativ habe ich als Beamter die Berechtigung, Ihnen einen kurzzeitig gültigen Sonderstempel auszustellen. Das kostet aber. Es sei denn, Sie können mir Ihre Identifika-Lizenznummer nennen.
4: Meine was?
1: Die kennen Sie nicht auswendig. Oh. Das kann teuer werden. Aber da ich gnädig bin, drücke ich ein Auge zu. Wenn Sie mir 2 Ihrer Pelze überlassen.
4: Was? Das geht nicht. Damit verdiene ich mir meinen Lebensunterhalt. Was ist hier überhaupt los? Sonderstempel, Identifunktionsnummer, da habe ich ja noch nie von gehört.
1: Lange hielt ich meine Neckereien nie durch, aber sie brachten mir einen kurzweiligen Spaß in der sonst so tristen Arbeit. Natürlich versöhnte ich mich mit meinen Scherzopfern, indem ich ihnen eine Mahlzeit anbot. In den Gesprächen erfuhr ich viel über die Lebenswelt der anderen, was die Einsamkeit in der Zollstation linderte.
4: Tschüss, machen Sie es gut.
1: Schließlich war ein Monat vergangen. Es war wärmer geworden und die Insekten begannen zu surren. Es kam der Tag, an dem Honsas neueste Lieferung fällig war. Wohlgemerkt, der Tag kam. Honsa nicht. Das war sehr ungewöhnlich. Ich hatte noch nie erlebt, dass Honsa sich verspätete. Es war nicht so schlimm, dass meine Vorräte knapp wurden, aber Sorgen um meinen Freund machte ich mir schon. Dann, endlich am Abend des nächsten Tages, vernahm ich das altbekannte Klappern von Honsas Transporter. Erleichtert legte ich das Gewehr nieder, das ich gerade im Schuppen putzte, und lief ihm entgegen. Da bemerkte ich, dass seine Front einen gehörigen Blechschaden aufwies und nicht Honsa den Wagen fuhr.
5: Tanja, was ist passiert?
4: Endlich! Hast du was, um Honsa zu versorgen?
3: Es geht schon.
1: Während wir den verletzten Honsa in die Zollstation trugen und ich mein Bestes tat, um seine Kopfwunde zu behandeln, erzählte mir Tanja, was passiert war.
4: Auf meiner Rückfahrt habe ich ihn so vorgefunden. Der Transporter gegen einen Baum gerammt, er bewusstlos. Vielleicht einen Infarkt oder so. Haben ihn dann mit dem Nötigsten so gut es ging aufgepäppelt, als wir von einem Bären angegriffen wurden. Der hat's nicht überlebt. Aber es hat etwas Zeit gefressen. Ich dachte, ich bringe ihn zu dir. Das war der nächste Ort.
1: Die richtige Entscheidung. Ich... Nicht doch jetzt!
4: Noch so einer. Scheiße!
1: Was?
4: In all der Aufregung habe ich vergessen nachzuladen.
1: Und die Munition?
4: Ist draußen im Wagen.
1: Dreck.
4: Hast du denn selber keine Waffen?
1: Doch, aber die sind gerade alle im Schuppen nebenan.
3: Leute...
4: Während du jederzeit mit Bärenangriffen rechnen musst, bist du eigentlich bescheuert?
1: Ich habe sie geputzt, als sie ankamt. Hättet ihr euch bloß beeilt und wärt eher aufgetaucht.
3: Jetzt sind wir also schön.
5: Hört auf zu streiten und...
1: Honsa! Honsa!
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1: Danke, Marc. Ja, herzlich willkommen, meine Damen und Herren. Endlich ist es mal wieder soweit. Mein Name ist Johannes Bundemann und das ist Monster Interview.
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1: Es ist Zeit für Monster! Ja, meine Damen und Herren, wir sind zurück mit unserem Format Monster Interview, der Radioshow, bei der wir den populärsten und blutrünstigsten Monstern auf den spitzen Zahn fühlen. Machen Sie es sich also bequem und bringen Sie Ihre Nackenhaare in eine aufrechte Position. Zuerst möchte ich mich für das viele positive Feedback bedanken, das wir für unsere erste Sendung bekommen haben. Da hatten wir Bloody Mary zu Gast und eine Menge unserer Zuhörer waren begeistert, wie viel sie durch das Interview mit ihr erfahren haben. Einige, und das hat mich ganz besonders gefreut, haben uns sogar Fanpost geschickt. Da will ich es mir natürlich nicht nehmen lassen, ein paar davon vorzustellen. So, hier. Manuela, 35, aus der Südvorstadt, schreibt:
12: Als ich 15 war, wurde meine Schwester von Bloody Mary umgebracht. Durch Monster Interview weiß ich nun endlich, warum sie sterben musste. 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
1: Ja, gern geschehen, Manuela. Sehen Sie, genau das ist es, was wir versuchen mit Monster Interview zu bewirken. Ein besseres Verständnis der Missverstandenen. Jochen, 42, aus Machern, schreibt:
13: Ich war von Monster Interview positiv überrascht und fand es sehr informativ. Aber ich habe auch zwei Fragen. Erstens, ist es nicht gefährlich, diese Monster mitten in euer Studio zu beschwören? Und zweitens, wie habt ihr das mit den Rückblenden in Marys Jugend gemacht? Vielen Dank und weiter so.
1: Ah, zwei wirklich ausgezeichnete Fragen, Jochen. Die erste Frage ist schnell beantwortet. Wir haben hier natürlich alle möglichen Schutzvorrichtungen eingebaut. Welche genau das sind, darf ich aus Sicherheitsgründen zwar nicht verraten, aber seien Sie versichert, dass hier alles vollkommen ungefährlich ist. Und zur zweiten Frage. Wir bei Mephisto 97.6 sind ja bekanntermaßen im Besitz einer Zeitmaschine. Stammhörer erinnern sich vielleicht, damit haben wir sie ja schon mal in die Zeit nach der Apokalypse mitgenommen. Jedenfalls besteht das Team von Monster Interview aus unseren fähigsten Redakteuren und mir und für jede Sendung senden wir sozusagen ein Team in die Vergangenheit unseres Kandidaten. Dazu gleich mehr. Einen letzten Brief haben wir noch von der kleinen Chloe, 12, aus Reutnitz. Die schreibt:
14: Wow, Mary ist so cool. Ich hatte ja keine Ahnung, dass Mod so viel Spaß machen kann. Habe es gleich an meinem kleinen Bruder ausprobiert und war begeistert, was in so einem Körper alles drin ist. Danke. Mary ist mein neues Vorbild.
1: Das freut uns, Chloe. Ja, da hast du dir schon ein ganz schön großes Vorbild gesucht. Aber genau das ist es, was Monster Interview in den Menschen bewegen will. Ambition, Ehrgeiz und die Bereitschaft, auch mal ein Opfer zu bringen. So, kommen wir nun aber endlich mal zu unserem heutigen Gast, der schon die ganze Zeit hier bei mir sitzt und ziemlich finster dreinblickt. Ja, meine Damen und Herren, per Zeitmaschine direkt aus dem 19. Jahrhundert hier bei uns, der Mann mit Schneid, der skalpierende Soziopath, der dämonische Barbier aus der Fleet Street, Mr. Sweeney Todd!
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1: Mr. Todd, danke fürs Kommen.
16: Wie bin ich hierher gekommen? Wo sind wir hier?
1: Oh, das ist nur unser Sendestudio. Ganz normal.
16: Was
1: aber
16: ist ein Sendestudio?
1: Oh, ja, richtig. Sie haben ja sowas in Ihrer Zeit noch gar nicht. Also, das hier ist ein Interview. Wir werden hier einfach nur sitzen und uns unterhalten. Und unsere Stimmen werden dann in der ganzen Stadt gehört. Aber sagen Sie...
16: Was ist das für ein Teufelswerk?
1: Kein Teufelswerk, Sir. Keine Sorge. Obwohl wir uns tatsächlich Mephisto nennen. Aber machen Sie sich darüber keine Gedanken. Sie sind hier vollkommen sicher. Es geht nur um ein paar Fragen, damit unsere Zuhörer Sie etwas besser kennenlernen können. Ich bin Johannes, Ihr Interviewer, und wir machen das hier einfach ganz locker, okay? Ein Keks?
16: Danke. Also, Sie stellen mir Fragen und ich soll Ihnen etwas von mir erzählen?
1: Genau.
16: Nein, also ich denke wirklich nicht, dass ich da...
1: Fantastisch. Nun zuerst einmal ganz kurz, wie soll ich Sie nennen?
16: Nein, ich werde
1: Mr. Todd,
16: auf Ihre Fragen nicht
1: Sweeney,
16: antworten.
1: Herr Barbier,
16: verstehen Sie nicht, was
1: der
16: ich
1: Todster.
16: Sage? Wollen Sie mich wirklich...
1: Oder wie wär's mit Benjamin Barker?
16: Wie bitte?
1: Benjamin Barker, das ist doch Ihr richtiger Name, nicht wahr?
16: Woher wissen Sie das?
1: Oh, wir wissen eine Menge Dinge, Mr. Todd. Eine ganze Menge Dinge. Aber darum soll es ja heute gar nicht gehen. Heute geht es eher darum, was wir nicht über Sie wissen. Also, sind Sie bereit, sich unseren Fragen zu stellen?
16: Nun gut. Ja, ich werde Ihre Fragen beantworten.
1: Wunderbärchen. Und wie gesagt, ganz locker. Erste Frage. In erster Linie sind Sie ja ein sehr talentierter Barbier, haben sich aber dennoch entschlossen, eine Parallelkarriere als Serienmörder einzuschlagen.
16: Woher wissen Warum? Sie denn das jetzt schon wieder?
1: Wie schon gesagt, Mr. Todd, wir wissen eine Menge Dinge.
16: Na, weil die Welt und die Menschen in ihr ein Haufen Dreck sind, weil es keinen Anstand mehr gibt und die Gesellschaft zu einem hedonistischen und privilegierten Abfallprodukt ihrer selbst geworden ist. Unschuld. Unschuld ist eine Illusion. Und jeder verdient zu sterben. Jeder.
1: Ja, aha, aber ich denke, das ist ja etwas, worin wir uns alle einig sind. Dennoch ergreifen Sie als einer der wenigen tatsächlich die Initiative. Wie glauben Sie, kommt das?
16: Nun, ich vermute mal, dass das mit meiner Vergangenheit zu tun hat.
1: Ach ja.
16: Sehen Sie, es gab da mal einen Barbier und seine Frau. Sie war wunderschön. Verzeihung, wo kommt diese Musik plötzlich her?
1: Oh, Dramatisierungsmaßnahmen des 21. Jahrhunderts. Lassen Sie sich einfach davon nicht stören.
16: Naja, sie war der Sinn seines Lebens. Doch er war naiv. Es gab da einen anderen, der sah, dass seine Frau wunderschön war. Ein Mann des Gesetzes. Und so konnte er den Barbier ganz einfach aus seiner Stellung entlassen und ihn verbannen. Tja, und schließlich musste er nur noch warten, bis die wunderschöne Frau verwundbar war. Dann hat er sie vergewaltigt und sie starb. Und ihr Mann, der Barbier, er konnte in seiner Verbannung nichts für sie tun.
1: Aha.
16: Ich war dieser Barbier.
1: Ach, wirklich? Ja, oh, wer hätte das gedacht?
16: Was?
1: Nichts, aber ich gebe Ihnen natürlich recht. Diese Dinge können einem schon ganz schön die Woche vermiesen. Es tut mir natürlich leid, dass Ihre Frau gestorben ist. Was für eine vorschnelle, aber dennoch selbstverständlich vollkommen korrekte Annahme.
16: Warum zwinkern Sie?
1: Wie bitte?
16: Sie haben doch gerade eben gezwinkert.
1: Nicht, dass ich wüsste. Kommen wir zur zweiten Frage. Als Barbier töten Sie bekanntermaßen mit Ihren Rasiermessern. Was hat es damit auf sich?
16: Ja, meine Messer. Sie sind die Besten. Die Besten, die man bekommen kann. Gefertigt aus dem härtesten Stahl, den London zu bieten hat. Und scharf wie die Klaue eines Höllenteufels. Jeden Tag poliere ich sie, sodass ich mich in ihnen spiegeln kann. Ich erkenne mich dann selbst in ihnen wieder. Sie sind meine silbern glänzenden Freunde. Und ich füttere sie mit dem roten Blut des Londoner Abschaums. Wunderschön. Makellos. Perfekt.
1: Sie mögen diese Messer wirklich sehr, was?
16: Ich bin die Messer. Und die Messer sind ich.
1: Ah, ich verstehe. Ja, gerade in einer rasenden und boshaften Welt wie der unseren ist es gut, etwas zu haben, an dem man sich festhalten kann, nicht wahr?
16: Ich sehe, Sie verstehen. Es scheint, als hätte sich die Welt in 200 Jahren nicht sonderlich verändert.
1: Oh, nein. Wir haben eigentlich nur Radios bekommen. Und die Gesellschaft interessiert sich inzwischen sehr für Gleichberechtigung. Ein Thema, bei dem Sie ja einer der ersten Vorreiter waren. Sie sagten es ja vorhin bereits, im Grunde verdient es jeder zu sterben. Sie machen da also keine Unterschiede zwischen Hautfarbe, Geschlecht, Alter oder Religion.
16: Das ist richtig. Das menschliche Leben ist wertlos in jeder Form. Und es gibt niemanden, der das Recht hat, vor dem anderen getötet zu werden.
1: Aha.
16: Daran habe ich schon immer geglaubt. Und daran halte ich auch jetzt noch fest.
1: Ja, also das ist, muss ich sagen, wirklich sehr progressiv von Ihnen. Viele Bürger, selbst in unserer Zeit, haben kein solch ausgeprägtes Gleichheitsverständnis. Da kann ich Ihnen nur im Namen aller wirklich ein großes Lob aussprechen.
16: Vielen Dank.
1: Dennoch, eine Frage, wenn Sie erlauben. Als Barbier ist es ja Ihre Aufgabe, Bärte zu stutzen.
16: In der Tat.
1: Ja, und da sehe ich ehrlich gesagt ein Problem mit der Gleichberechtigung, denn bedeutet das nicht, dass Ihre Kundschaft nun ja ausschließlich männlich ist?
16: Ja, verstehe. Nein, das ist kein Problem. Sie sollten mal die viktorianischen Damen sehen.
1: Yikes. Ja, damit klärt sich das Problem wohl. Wo wir gerade beim Thema sind, ich hörte, es gibt eine neue Frau in Ihrem Leben, Mr. Todd.
16: Oh ja, Mrs. Lovett. Sie ist schon eine gute Seele. Ihr gehört der Pastetenladen direkt unter meinem Salon. Seit dem ersten Tag meiner Rückkehr stand sie mir zur Seite. Sie gab mir meine alte Wohnung zurück, half mir, wieder an Kundschaft zu kommen, und sie verarbeitet bis heute jeden einzelnen von meinen Kunden nach der Behandlung zu Pasteten. Ich sage Ihnen, das Geschäft, das läuft gerade so gut wie nie zuvor.
1: Na, das scheint ja alles super zu funktionieren. Ich wette, viele Ihrer Kunden sind am Ende auch sehr viel bessere Pasteten, als sie Menschen waren.
16: Ah, genau. Genau das denke ich auch. Mein Haus, das ist ein Ort der Reinigung und Verbesserung. Sie werden in ganz London keinen reineren und friedlicheren Ort finden.
1: Ja, aber sagen Sie, ist er das wirklich? Sie können schon nicht von der Hand weisen, dass es doch ziemlich dreckig ist. Und das getrocknete Blut überall hilft sicher auch nicht gerade.
16: Waren Sie in meiner Wohnung?
1: Überraschung! Ja, Mr. Todd. Wir von Monster Interview haben es uns natürlich nicht nehmen lassen, eines unserer Teams zu Ihnen nach Hause zu schicken, um Ihre liebe Mrs. Lovett zu überraschen und um Ihnen das harte viktorianische Leben etwas zu erleichtern. Wir haben da auch schon einen Film vorbereitet. So, Moment. Ja, da.
2: Ein Pastetengeschäft/Barbiersalon in der Fleet Street in London. Hier lebt der 53-jährige Sweeney T. mit seiner Haushälterin/Geliebten/Komplizin Mrs. L., Vorname unbekannt. Wie überall im England des späten 19. Jahrhunderts hat auch hier die Industrialisierung ihre Spuren hinterlassen. Staub, Ruß und Dreck sind an der Tagesordnung. Haushälterin Mrs. L. ist verzweifelt.
4: Hey, wie sind Sie denn hier reingekommen?
2: Wir sind Journalisten aus der Zukunft. Wir sind hier, um zu helfen und uns ein Bild von Ihrer Lage zu machen.
4: Was? Ihr seid mir schon ein unheimlicher Haufen. Aber das klingt alles sehr vernünftig. Kommt rein mit euren seltsamen Maschinen da. Setzt euch erstmal. Pastete? Die geht aufs Haus.
2: Oh, danke.
4: Hilfe.
2: Was war das?
4: Was?
2: Na das, dieses Geräusch.
4: Also ich hab nichts gehört. Hier Ihre Pastete.
2: Lecker.
4: Was kann ich denn nur für Sie tun?
2: Ja, Mrs. Lovett, uns ist natürlich aufgefallen, wie dreckig es hier ist. Staub da, Ruß an der Wand und die Decke ist von getrocknetem Blut geradezu verkrustet.
4: Naja, ich gebe mein Bestes.
2: Aber bei manchen Flecken ist Ihr Bestes einfach nicht gut genug, nicht wahr?
4: Sagen Sie, kann ich Sie vielleicht für eine Rasur begeistern? Mr. Todd ist ein wahres Naturtalent und er kommt sicher bald zurück.
2: Ein andermal vielleicht. Aber wo Ihr Bestes nicht gut genug ist, da hilft unser Bestes. Kommt rein, Leute. Hier ist unser Geschenk für Sie. Ein Jahresvorrat modernsten Fleckenentferners.
4: Was steht da? Silit...
2: Nicht sagen. Wir haben leider keinen Sponsorenvertrag bekommen. Aber damit bekommen Sie selbst die hartnäckigsten Innereien wieder aus den Dielen heraus.
4: Wirklich? Das wäre ja phänomenal.
2: Nicht wahr? Hier, nur einmal drüber wischen und der Schmutz ist weg.
4: Da brat mir doch einer den Storch. Dankeschön. Sie sind echt ein Engel. Oh, da ist... Ich muss mich da noch um was kümmern. Entschuldigen Sie mich für einen Moment. Ich werde das Fleckenzeug wahrscheinlich auch gleich brauchen.
5: Hilfe, ich bin doch nur eine arme Bettlerin.
4: Komm mal her. Du kommst mir nicht mehr in die Quere.
2: Natürlich, Sie haben zu tun. Tun Sie sich nur keinen Zwang an. Damit zurück ins Studio.
1: Vielen Dank. Tja, Mr. Todd, was sagen Sie dazu?
16: Danke.
1: Ja. Gern geschehen. Gern geschehen, Mr. Todd. Kommen wir nun zur Schnellfragerunde. Sind Sie bereit?
16: Ja.
1: Welcher Gegenstand spiegelt am ehesten Ihre Persönlichkeit wider?
16: Mein Rasiermesser.
1: Oh, sind Sie sicher? Ist das nicht etwas zu offensichtlich? Ich meine, wie kommen Sie darauf?
16: Nun, Sie sind... Sie schneiden durch die Opfer und Sie glitzern dabei so wunderschön.
1: Wie starten Sie denn in den Tag?
16: Ich schärfe meine Rasiermesser.
1: Okay, und wie beenden Sie ihn?
16: Manchmal posiere ich mit meinen Messern vor dem Spiegel.
1: Wirklich?
16: Das ist hier eine Schnellfragerunde, oder?
1: Okay. Welches Buch steht bei Ihnen ganz oben links im Bücherregal?
16: Das müsste Schweizer Schnitttechniken für schneidige Stoppelschnippler.
1: Schön. Was tun Sie, um zu entspannen?
16: Ich streichle nachdenklich über meine Messer oder über meinen Barbierstuhl oder über Mrs. Lovett. Manchmal auch über den kleinen Tommy. Ich streichle gern nachdenklich über alle möglichen Dinge.
1: Ah, interessant. Ihr Lieblingsessen?
16: Fleischpastete.
1: Was für eine Überraschung. Ja, also, und Ihre größte Angst?
16: Meine Rache nicht zu bekommen.
1: Ja, das verstehe ich natürlich. Und noch eine abschließende Frage. Wenn Sie einen Wunsch frei hätten, wie würden Sie ihn nutzen?
16: Ich würde meine wunderschöne Frau wieder zum Leben erwecken. Meine Lucy. Ich vermisse sie so sehr.
1: Ach ja, das hätte ich ja fast vergessen, Mr. Todd. Ihre Frau, die ist gar nicht gestorben, sie hat überlebt.
16: Was? Wirklich?
1: Oh ja, ich wollte es Ihnen vorhin nur nicht gleich sagen, weil Sie dann wahrscheinlich gleich verschwunden wären. Aber ja, sie hat überlebt.
16: Wo ist sie?
1: Oh, haben Sie sie denn nicht erkannt? Die Bettlerin vorhin in dem Video.
16: Was? Aber, oh mein Gott. Lucy, ich komme. Wie funktioniert diese gottverdammte Zeitmaschine?
1: Oh, Sie müssen einfach nur, genau den Knopf da. Vielen Dank, Mr. Todd, es war eine Ehre. Und da ist er weg. Schon ein sonderbarer Mann. Tja, meine Damen und Herren, ich denke, wir haben heute viel von Mr. Todd lernen können und er auch von uns. Nur nicht das Prinzip einer Videoaufzeichnung. Ja, die arme Bettlerin ist inzwischen tot, aber das bedeutet auch, dass Vinnie Todds Taten weitergegangen sein werden können und das bedeutet auch, dass er weiter tun konnte, was er liebt. Tja, das war sie also, die zweite Folge von Monster Interview. Heute mit dem unheimlichen Dämonenbarbier Vinnie Todd. Seien Sie gespannt, wen wir als nächstes zu uns in die Sendung holen. Vielen Dank, dass Sie eingeschaltet haben. Seien Sie unbedingt auch das nächste Mal wieder dabei, wenn es wieder heißt, es ist Zeit für Monster!
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0: Entschuldigung. Hey, entschuldigen Sie mal. Sag mal, können Sie mir mal sagen, was das soll?
1: Was?
0: Ja, was das soll, habe ich gefragt.
1: Was wollen Sie von mir?
0: Oh, der merkt es nicht mal. Er merkt's einfach nicht.
1: Hä? Was merke ich nicht? Was wollen Sie von mir?
0: Sag mal, wie können Sie eigentlich so ignorant sein, ha? Typisch Mann, ey.
1: Jetzt hören Sie doch mal auf hier.
0: Erst so ein No-Go abziehen und sich dann blöd stellen, oder was? Ganz toll. Hier, Clara, Clara, komm mal eben schnell rüber. Guck dir mal an, was der hier gerade abgezogen hat.
2: Hey, Susanne.
0: Clara, schau mal, was man sich wieder rausnimmt.
1: Was soll das denn? Was nehme ich mir hier
2: was
1: raus?
2: Was ist denn hier eigentlich los,
0: Der
2: Mensch?
0: Stellt sein Auto auf einem Frauenparkplatz ab.
1: Was?
2: Ah ja, okay.
0: Oh, wie mich das ankotzt. Wie mich Leute, Männer, wie sie ankotzen.
1: Jetzt machen Sie mal halblang.
2: Ja, aber wirklich, Susanne, jetzt übertreib doch mal
0: nicht.
2: Oh,
0: mich macht das einfach krank, diese scheiß Arroganz und Ignoranz des Patriarchats. Irgendwo hat eure Dominanz auch mal ihre Grenzen, ja?
1: Entschuldigung, aber es geht hier um einen Parkplatz. Einen Parkplatz, es gibt hier auch genügend andere.
2: Ja, aber das ist ja der Punkt. Wieso stehen Sie denn dann ausgerechnet auf dem einzigen freien Frauenparkplatz?
1: Ja, das hat einen Grund.
0: Ach ja, da bin ich ja mal ganz gespannt, damit Sie nicht so weit laufen müssen.
1: Nein.
0: Weil sie noch kästenweise Bier für ihre Grillparty oder irgendein scheiß Fußballspiel brauchen.
1: Hä?
0: Ich fass es einfach nicht. 100 freie Parkplätze und

0: Sie stellen sich absichtlich auf den einzig freien, nur für Frauen.
1: Ja, aber das muss ich jetzt wirklich auch mal sagen, das verstehe ich ehrlich gesagt auch nicht.
2: Naja, aber die daneben sind auch hell und auch übersichtlich und auch groß.
0: Oh, weil Frauen schlecht einparken können oder was?
2: Nein, wegen des Sicherheitsgefühls.
1: Na, aber der Frauenparkplatz, der ist ja doch noch ein kleines Stück näher am Ausgang.
2: Ja, aber ich wollte nun einfach keine Lücke lassen.
0: Ach, jetzt auf einmal will er ordentlich sein. Aber dass Sie die Ordnung hier gerade verletzen, das stört Sie nicht.
2: Jetzt regen Sie sich doch mal nicht so auf.
1: Ja, Susanne, wirklich, mach mal halblang. Er kann doch das Auto einfach umparken.
0: Dann merkt ja niemand, was der da gerade tut. Das können gerne alle mitbekommen, was hier für ein Macho unter uns ist.
2: Entschuldigung?
1: Ja, und Stigmatisierung macht das Problem ja auch nicht besser.
2: Welches Problem?
0: Oh, er checkt's nicht. Sie schaffen Angsträume.
1: Frauenparkplätze sollen Angsträume doch beseitigen.
0: Aber das kann der Herr wieder nicht verstehen, dass Frauen sich unsicher fühlen könnten.
2: Doch, klar verstehe ich das.
1: Also andererseits finde ich irgendwie, dass Frauenparkplätze auch nur ein bisschen Kosmetik sind, von den wahren Angsträumen ablenken.
2: Das ist ein Parkplatz. Ein Parkplatz. Brandneu, hell, gut einsichtig, überall Kameras. Da drüben sitzt der Security-Typ.
0: Typisch, schon wieder ganz typisch. Anstatt mal die eigenen Fehler einzugestehen, immer wieder nur ablenken.
2: Fühlen Sie sich hier unsicher?
0: Nein. Doch, ja, schon.
1: Na, aber da muss ich jetzt auch mal einhaken. Also ich finde doch irgendwie, in einer optimalen Gesellschaft sind Frauenparkplätze doch total überflüssig.
0: Was? Wieso das denn? Da sind wir doch noch weit von entfernt, solange es Menschen wie den da gibt.
2: Hey, jetzt stellen Sie mich nicht als sexistisches Arschloch dar. Das bin ich nicht.
0: Ich bin ja kein Sexist, aber das wird ja auch niemand müde zu betonen.
1: Susanne, jetzt fahr doch mal einen Gang runter.
2: Jetzt reicht's mir. Ich habe hier nur unser Auto hingestellt.
0: Er nimmt nur keine Rücksicht auf marginalisierte Gruppen. Ich kann das nicht länger mit ansehen. Ich gehe. Wenn ich Ihr Auto hier nochmal sehe auf dem Frauenparkplatz, ja, dann wundern Sie sich nicht, wenn Sie nächstes Mal einen Phallus reingeritzt haben.
2: Was? Ist das Ihr Ernst?
1: Also, ein Flyer unterm Scheibenwischer mit einem netten Hinweis würde doch auch reichen.
0: Boah, anders lernt man das ja nicht. Erst wenn sein geliebtes Auto mal beschädigt wird, ja? Die autogeilen Macho-Arschlöcher.
2: Das ist ein Mazda.
0: Ist mir scheißegal. Komm, Clara.
1: Was? Nein, ich muss ganz woanders hin.
0: Aber komm, wir halten zusammen, Clara. Wir müssen doch ungerechte, schwanzgesteuerte Gesellschaften bekämpfen. Scheiß Wichser.
2: Was war das denn gerade?
1: Ja, man kann es auch übertreiben.
2: Hätte sie mir eine Sekunde zugehört.
1: Ja, aber wieso stehen Sie denn jetzt bitte auf diesem Parkplatz?
2: Ja, ganz einfach. Meine Frau holt heute Abend, wenn es dunkel ist, das Auto ab. Und sie fühlt sich potenziell gefährdet und unsicher in Parkhäusern. Und deswegen habe ich es nah an den Ausgang auf diesen Frauenparkplatz gestellt.
1: Das ist jetzt aber nicht Ihr Ernst, oder? Na, dann wird Ihre Frau aber Augen machen, wenn da später ein Penis in den Lack gekratzt ist.
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1: Du glaubst nicht, was ich heute erlebt habe. Ich war ja einkaufen und als ich dann wieder zum Auto kam, da turnte so ein kleines Eichhörnchen auf meiner Motorhaube rum und das sah so goldig aus. Ich habe dann die Tüte mit den Erdnüssen aus dem Kofferraum geholt und dann hat es sich die Backen damit vollgeschlagen. Oh, voll niedlich. Naja, jedenfalls, ich habe ihm dann auch den Rest überlassen, ne? Es ist ja auch bald wieder Winter und da hat es bestimmt auch Kinder, so kleine Eichhörnchen-Babys. Und die schlechte Nachricht daran ist, wir haben keine Nüsse mehr im Haus. Schatz, könntest du vielleicht das Buch mal weglegen und wir könnten vielleicht ein bisschen, naja.
2: Schatz, du siehst doch, dass ich gerade beschäftigt bin.
1: Du könntest dich ja zur Abwechslung mal mit mir beschäftigen.
2: Kann ich denn wenigstens das Kapitel zu Ende lesen?
1: Oh Gott, was bist du denn für ein Langweiler?
2: Ich? Langweilig? Wer redet denn hier die ganze Zeit über Nüsse?
1: Es ging doch gar nicht um die Nüsse. Hör mir doch mal zu.
2: Wenn es nicht darum ging, warum haben wir dann keine mehr?
1: Gott, es ging um ein verdammtes Eichhörnchen.
2: Oh, das macht das Ganze natürlich um einiges spannender. Hast du vielleicht noch so eine Geschichte auf Lager?
1: Ich hab's langsam satt. Weißt du, jeden Abend schweigen wir uns nur noch an. Und wenn ich mal was sage, ist es auch nicht richtig. Ich meine, hier passiert ja überhaupt nichts mehr. Ich weiß nicht mal mehr, wann wir das letzte Mal miteinander geschlafen haben. Ich weiß auch nicht. Vielleicht sollten wir mal was Neues ausprobieren.
2: Du meinst sowas wie Partnertausch? Oh,
1: nein, natürlich nicht. Wie kannst du sowas nur sagen? Ich dachte mir an was Außergewöhnliches. Vielleicht gibt es da ja etwas, das dir gefällt oder das du schon immer mal ausprobieren wolltest.
2: Also ich... Ach, egal.
1: Was? Was denn?
2: Nee, ist nicht so wichtig.
1: Na, ich will's wissen. Komm schon.
2: Ja, also da gäbe es schon etwas.
1: Ja, und was wäre das?
2: Ich weiß nicht so richtig, ob ich dir davon erzählen sollte.
1: Komm schon, sag's mir.
2: Also, naja, ich hätte da schon was im Schrank, was ich gern ab und zu anziehe. Kleinen Moment, ich bin gleich wieder da.
1: Oh, okay, ich verstehe schon.
2: Hier.
1: Was ist das? Zur Hölle, was? Oh, was ist das? Ein graues... Ist das Latex? Oh, und da ist ja eine Flosse dran. Ist das ein Fisch?
2: Ein Delfin.
1: Warte, du hast ein Delfinkostüm im Schrank?
2: Ich wusste ja gleich, das war keine gute Idee, dir das zu zeigen.
1: Nein, das ist kein Problem. Wie lange hast du das denn schon hier?
2: Ist doch nicht wichtig.
1: Und seit wann stehst du denn auf sowas?
2: Also, ich fand Delfine schon als Kind sehr faszinierend. In den letzten Jahren habe ich mir dann einige Filme auch angesehen, versucht die zu imitieren. Und jetzt verkleide ich mich halt gerne.
1: Als Delfin?
2: Wenn du nicht zu Hause bist, ich zieh dann die Vorhänge zu, lass mir ein Planschbecken ein, mach die Delfin-Playlist an.
1: Schon gut, ich kann es mir vorstellen. Ach du meine Güte, haben die Nachbarn schon was davon mitbekommen?
2: Ich hoffe doch nicht.
1: Und was stellst du dir vor, was wir jetzt machen?
2: Also ich fände es ziemlich erregend, mir vorzustellen, wie ich mit dir ins Freibad gehe und du könntest mir vielleicht ein paar Tricks beibringen oder ich rette dich aus einem imaginären Schiffswrack.
1: Aber du erwartest jetzt nicht ernsthaft von mir, dass wir in ein volles Freibad gehen am helllichten Tag in deinem Delfin-Outfit und ich soll dann die Dompteurin spielen, ja?
2: Nein, jetzt? Wir brechen jetzt einfach ein. In der Nacht ist doch keiner da.
1: Jetzt? Also ich weiß nicht, ob ich... Also ich weiß, ich habe das ja vorgeschlagen, aber du, ich weiß nicht, ob ich seelisch schon dafür bereit bin.
2: Aber du wolltest doch was ausprobieren.
1: Ja, Schatz, aber ich habe dabei auch irgendwie eher an was Harmloses gedacht, dass ich irgendwo eine Uniform finde, oh, keine Ahnung, die Alliierten marschieren ins Land ein und du bist ein amerikanischer Soldat, befreist uns und als Gegenleistung nimmst du mich gegen meinen Willen oder so.
2: Du willst, dass ich dich vergewaltige?
1: Nein, nicht so richtig, das wäre ja nur gespielt. Sieh mich doch nicht so an, das ist doch alles nur Fantasie. Dir geht doch einer ab, wenn du dich als Delfin verkleidest.
2: Daran ist überhaupt nichts verwerflich. Delfine sind wunderschöne und gutmütige Tiere. Und wie gutmütig die sind, dafür brauche ich mich nicht zu schämen.
1: Ja, irgendwie hast du ja auch schon recht. Und ja, ich soll es vielleicht erstmal ausprobieren, bevor ich gleich alles hier verurteile. Ja, also das mit dem Einbrechen ist... Na gut, dann lass uns jetzt mal losgehen. Paul, Schatz, ich bin mir nicht sicher, ob wir das hier tun sollten. Nicht, dass uns hier noch irgendjemand erwischt.
2: Ach, mach dir keine Sorgen. Wer soll uns denn die Uhrzeit hier entdecken? Hast du Hula-Hoop-Reifen dabei?
1: Ja, und auch den Wasserball. Oh Mann, das wird bestimmt lustig.
2: Ja, geil, super. Dann halt die Reifen einfach nach oben und die springen hindurch. Worauf wartest du? Komm schon. Gib mir Anweisung. Du bist meine Trainerin.
1: Dann schwimm mal ein bisschen im Kreis herum.
2: Nee, du musst mit deinem Zeigefinger Kreisbewegungen machen. Delfine verstehen doch die lautliche Sprache nicht.
1: Ach so.
2: Ja, genau so. Hast du an den Fisch gedacht?
1: Warum hätte ich denn jetzt Fische mitbringen sollen?
2: Naja, es muss mich doch jemand für meine Tricks belohnen.
1: Du, ich werfe hier doch aber keine Fische in ein öffentliches Freibad. Kann ich dir nicht einfach einen Kuss auf die Schnauze geben?
3: Hey, was macht ihr hier? Raus aus dem Becken, aber sofort!
1: Scheiße, Mann, wir müssen hier raus!
2: Warte mal, ich kann mit meiner Flosse nicht rennen.
1: Oh, dann zieh das verdammte Kostüm aus!
2: Aber das ist eine verdammte Maßanfertigung, die war teuer.
1: Ja, jetzt komm einfach, Paul.
3: Bleib stehen!
1: Komm, schnell durch die Hecke.
2: Hier lang.
1: Oh Gott, war das aufregend. Oh, ich dachte, der erwischt uns. Oh, das ging alles so schnell. Das hat sich so verboten angefühlt.
2: Verboten?
1: Ja, so unglaublich. Verboten.
2: Vera, Schatz, das war kein Banküberfall. Wir sind nur über einen Zaun geklettert, das...
1: Ach, halt die Klappe. Nimm mich.
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1: Wenn du schläfst, dann bin ich wach. Ich suche dich auf, wenn du am schwächsten bist, im Schlaf. Ich bin die purste Form des Bösen. Ich schleiche durch dein Fenster in dein Schlafzimmer. Gerade jetzt im Sommer, wenn du das Fenster offen hast, ist mir das ein leichtes. Dann stehle ich mich zu deinem Bett. Da setze ich mich auf deine Brust und lege meine Hand über deine geschlossenen Augen. Ich starre dich an. Mein Gewicht drückt auf deinen Brustkorb. Du atmest schwerer. Ich merke in den Falten meiner trockenen Hand, wie du mit den Augenlidern zuckst. Und dann siehst du, was du niemals sehen wolltest. Dann fühlst du das, was du tief in den Gehirnfalten vergraben hast. Nichts Unbekanntes, aber Sachen, vor denen du Angst hast, sie nur zu denken. Dir wird für einen kleinen Moment bewusst, dass du sterblich bist. Du musst zusehen, wie deine Freunde sterben. Egal, wie schnell du rennst, du kommst nicht vom Fleck. Keiner hört dir zu, egal wie laut du schreist. Lass die Gedanken kommen, lass sie singen.
2: Ich bin das letzte Lebewesen, das die Götter erschaffen haben. Ich bin aus den Teilen von Tieren zusammengesetzt worden, die noch übrig waren. Ich habe den Rüssel eines Elefanten, die Augen eines Nashorns und die Pfoten eines Tigers. So sagen sie. Dabei hat mich seit Jahrhunderten niemand mehr gesehen. Denn ich trete nur in der Nacht auf. Dann gehe ich in die Städte und suche nach Träumen, die ich fressen kann. In Japan nennen sie mich Baku. Ich schwebe lautlos durch die Nacht und schaue durch die Fenster der Kinderzimmer. Viele von ihnen haben kleine Talismane neben ihrem Bett stehen. Manche sehen aus wie ich. Ich segne diese Kinder. Sie wissen, dass ich bei ihnen bin, wenn sie im Schlaf Hilfe brauchen. Sie können mich immer rufen. Aber eigentlich suche ich einen Nachtmahr. Wenn ich ihn auf frischer Tat ertappe, dann erteile ich ihm eine Lektion. Ich rieche einen. Hier im Haus ist einer. Wo? Wo könnte er sein?
1: Lass die dunklen Gedanken singen. Lass sie singen. Lass sie sinken. Tief in dich einsinken.
2: Sieh ab von diesem jungen Menschen. Du hast ihn schon zu lange gequält.
1: Sieh an. Ein Baku. Wie lange habe ich euch nicht gesehen? Hast du Hunger? Musst du dich wieder an fremden Träumen bereichern?
2: Ich ziehe dich von der Brust des Kindes. Lasst wieder Luft in seine Lunge.
1: Meinst du? Ist der Kleine jetzt wieder bewusst, dass sie nicht unsterblich ist?
2: Tu nicht so, als wärst du Richter über Gut und Böse. Der Teufel predigt nie Gerechtigkeit.
1: Oh, sieh, wie es erwacht und gewahr wird, was es gerade durchlebt hat. Der Schmerz. Die Furcht in seinem Gesicht.
2: Und gleich wird es verstehen, dass dies nur ein Traum war.
1: Warum starrt es uns denn so an? Kannst du uns hören?
3: Baku-san, komm. Komm und iss meine Träume.
1: Es beschwört dich.
3: Baku-san, komm und iss meine Träume.
2: Ich werde dir helfen, mein Kind. Ruf mich nur noch einmal.
3: Baku-san, komm und iss meine Träume.
2: Ich werde dich von deinem Albtraum befreien.
1: Gebrochen ist das Kind. Völlig zerfressen. Mein Albtraum hat ihm jede Hoffnung geraubt.
3: Baku-san, bitte. Bitte, komm und friss meine Träume.
2: Bitte beruhige dich, mein Kind. Hör auf zu rufen!
1: Nein, ruf weiter!
3: Baku-san, friss meine Träume, bitte!
1: Der Albtraum kann deinen Hunger nicht stillen. Du musst weiter fressen. Weiter und weiter!
2: Ich brauche mehr! Mehr Träume! Mehr Wünsche! Mehr Hoffnung!
3: Baku-san!
1: Du ziehst die ganze Seele aus dem Kind.
2: Es ist komplett leer. Ich konnte nicht aufhören.
1: Du hast es geschafft. Nicht nur die Nacht der Kleinen ist jetzt immer ein Albtraum, sondern auch alle folgenden Tage. Wir arbeiten so gut zusammen. So, ich muss los. Es gibt noch so viele Traumwelten zu zerstören. Auf bald. Mögen dir die Träume wohl bekommen.
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1: Ich habe etwas gefunden. Es liegt vor mir auf dem Boden. Ich taste mich mit meinen Füßen nach vorn und stoße es leicht an. Es ist schwer genug, liegen zu bleiben. Ich bewege meine Arme vor mir in der Luft umher. Habe ich jetzt alles abgedeckt? Oder ragt genau vor meinem Gesicht ein rasiermesserscharfer Glasdorn aus dem Nichts, der mich aufschlitzt, sobald ich es wage, mich nach dem Objekt vor meinen Füßen zu bücken? Wie vor 2 Wochen, als mitten in einem Wohnhaus plötzlich eine zerbrochene Scheibe auf Augenhöhe war. Seitdem bin ich vorsichtig. Die Dunkelheit flüstert meiner Fantasie zu, dass jede Bewegung meine letzte sein könnte. Ich entscheide mich, das Risiko einzugehen und bücke mich. Kein Glasdorn. Und auch keine realistischeren Gefahren. Ich habe das Objekt in meiner Hand. Es ist rund. Glatt. Kalt. Oben ein Deckel. Eine Dose. Oder ein Glas. Das Etikett löst sich an den Ecken schon ab. Was wohl draufsteht? Enthält die Dose Gift? Oder enthält sie Nahrung? Wasser? Oder Benzin? Ich richte mich wieder auf. Kurz wird mir schwindelig. Im Dunkeln ist Gleichgewicht so eine Sache. Besonders in dieser Dunkelheit. Es gibt eine Sorte Dunkel, die mehr ist als die Abwesenheit von Licht. Als ich klein war, das weiß ich noch ganz genau, da wohnte ich mit meinen Eltern in einem sehr alten Haus, wo das Klo noch im Garten stand. Irgendwo zwischen Mitternacht und Morgengrauen gibt es eine Stunde, wo die Dunkelheit lebendig wird. Uralte, düstere Dinge beherrschen dann die Atmosphäre. Ein kleines Kind ist in einer solchen Nacht nicht willkommen. Und genau so eine sprechende Dunkelheit umgibt jetzt seit ungefähr 4 Monaten die gesamte Welt. Ich habe mich damals so gefürchtet, dass ich lieber durstig ins Bett gegangen bin. Jetzt ist Wasser mein drängendster Gedanke. Also auf mit der Dose.
2: 0 Lumen.
1: Hallo? Das war dumm. Wieso habe ich gesprochen? Wo ein Lichtmesser ist, ist auch ein Mensch und Fremde sind gefährlich. Es ist ja verrückt, das Licht verschwindet und das gesamte öffentliche Leben bricht zusammen. Aber der Mensch ist sich immer noch selbst der größte Feind. Man würde ja meinen, in Gruppen wäre man stärker. Aber ich bin schon 2-mal angegriffen worden. Also ruhig. Ruhig. Ich mache einen kleinen Schritt rückwärts. Leise. Ganz leise.
3: Hallo? Ist dort jemand?
1: Ruhig. Ruhig. Und noch einen Schritt. Ich will nicht mit ihm kämpfen müssen.
3: Geben Sie sich zu erkennen. Mein Name ist Dr. Vancia. Ich bin staatlicher Lichtsucher und verlange, Ihre Identität zu erfahren.
1: Das kann ja jeder sagen. Wer sagt, dass es die Lichtsucher überhaupt gibt? Ich sag mal nichts.
3: Hier ist meine akustische Erkennungsmarke.
2: Dr. Weinziel, staatlich anerkannter Lichtsucher im Auftrag der Bundesregierung.
3: Wenn Sie sich jetzt nicht zu erkennen geben, muss ich von einer gewaltsamen Motivation ausgehen und werde Sie angreifen.
1: Andererseits wäre es natürlich von Vorteil, so einen Menschen zu treffen und zu meinem Freund zu machen. Vielleicht kann er mein Überleben für eine Weile sichern. Er ist ja sicher gut ausgerüstet. Oh, meine Dose! Scheinbar war sie eher ein Glas und jetzt ist sie zerbrochen. Dem Geruch nach zu urteilen, waren es wohl saure Gurken. Wie hätte ich essen können? Nur dank diesem Schnösel, der nun auf mir sitzt und mich abtastet, liegen sie nun neben mir auf dem Boden.
4: Was wollen Sie? Ich habe Ihnen nichts getan.
3: Ja, ich hatte angenommen, Sie wären bewaffnet. Entschuldigen Sie. Schönen Tag noch.
4: Nein. Nein, Sie gehen jetzt nicht einfach so weg. Erst meine Gurken kaputt machen und dann einfach abhauen? Sie bleiben hier.
3: Hey, also bitte.
4: Bringen Sie mich wenigstens bis nach Leipzig oder Dresden. Hier in der Pampa gehe ich doch drauf.
3: Sie können in der Stadt genauso umkommen. Jetzt lassen Sie mich los.
4: Sie können da sowieso nicht lang. Da, wo Sie gerade hinwollen, ist alles abgesperrt. Ich bin schon eine Woche hier. Ich bin oft genug gegen die Absperrungen dort gelaufen.
3: Nun, danke.
4: Ja, da auch nicht lang. Da geht es nur ins Lager. Kommen Sie, der Ausgang ist irgendwo hier. Hinter mir.
3: Wissen Sie, vielleicht sind Sie ja doch ganz nützlich. Zumindest bis ich aus diesem Dorf wieder abgeholt werde. Wenn ich meine Forschungen hier beendet habe, kann ich Sie im Gegenzug sicher eine Einheit übergeben, die Sie dann nach Leipzig bringt. Seien Sie einfach mein lokaler Gehilfe.
4: Geht doch.
3: Und Ihr Name?
4: Matthias. Du kannst jetzt aufhören, mich zu siezen.

0: Null Lumen. Batterie aufladen.
1: Nichts.
2: Bist du denn sicher, dass das Gerät noch richtig funktioniert?
3: Es wäre zu hoffen. Wenn die Kompanie uns abholt, wechsle ich sofort die Batterie.
2: Seit der ganzen Zeit, die wir jetzt schon gemeinsam unterwegs sind, hat Weinziels Gerät noch nie etwas anderes als Null Lumen angezeigt. Die Kompanie, die uns angeblich abholen sollte, ist seit einer gefühlten Ewigkeit überfällig. Und Weinziel will ihnen deshalb jetzt entgegenlaufen. Er hat offenbar großes Vertrauen in sein Echolot-Navigationssystem. Überhaupt hält er gern an seinen Prinzipien fest. Zwar müssen wir gemeinsam auf Toilette gehen und zusammengekuschelt schlafen und haben seit Wochen keine Menschenseele getroffen, aber offenbar ist das für Weinziel noch nicht genug Nähe, mich zu duzen oder mir seinen Vornamen zu verraten. Das wäre zumindest mal etwas Neues. Aber es ist wohl seine Art, mir zu signalisieren, dass alles gut ist. Seit Ewigkeit latschen wir durch dieses Nichts. Mal kniehohes Gras, mal verwilderte Getreidefelder. Und von diesen nährstoffkonzentrierten Verpflegungsbrocken aus Weinziels Ausrüstung wird mir inzwischen immer schlecht.
3: Bleib stehen, halt mal still.
2: Hallo?
3: Bewegen Sie sich nicht, Matthias. Hallo? Geben Sie sich zu erkennen. Dr. Weinziel, mein Name, staatlicher Lichtsucher. Wenn Sie sich nicht zu erkennen geben, muss ich von gewaltvoller Motivation
2: aus... Weinziel, du Idiot. Hör doch mal hin. Das ist ein Kind. Hallo? Ich bin Matthias. Du brauchst keine Angst zu haben. Auch vor dem anderen nicht, vor dem Dr. Weinziel. Bist du ganz allein hier?
3: Hier ist doch niemand.
2: Ja, hör mal, wir nehmen dich mit, okay? Und bringen dich an einen sicheren Ort.
3: Wie bitte? Wir nehmen es doch nicht mit. Ich bin Meteorologe, kein Kindergärtner.
2: Du bist Meteorologe?
3: Ja, was meinst du denn, wen die Regierung beauftragt, so ein Wetterphänomen zu untersuchen? Normale Soldaten? Ich führe ja hochtechnisierte Untersuchungen durch.
4: Kein Wetter.
3: Es gab einen Aufruf.
2: Weinziel. Was hast du gesagt, Kleine?
4: Das Dunkle ist kein Wetter.
3: Woher willst du das denn wissen, du Knirps?
4: Die Pflanzen brauchen Licht zum Wachsen. Hier wächst noch Gras. Die Sonne ist noch da. Das Dunkel hat das Licht.
2: Wir nehmen sie mit.
3: Was? Nein, sie ist uns doch nur eine Last. Matthias, bei aller Menschenliebe,
2: sie weiß irgendwas.
3: So ein Blödsinn.
2: Die Pflanzen, Weinziel, und die elektrischen Lichter? Glaubst du wirklich, das hier ist ein Wetterphänomen?
3: Ach, na schön, nehmen wir es mit, bauen wir doch gleich eine ganze Arche. Jeder soll kommen und sich unserer lustigen Wandertruppe anschließen. Kinder, Alte, am Ende noch Frauen. Gott.
2: Sie heißt Lilly. So viel habe ich rausbekommen. Ansonsten spricht sie nicht viel. Sie weint viel und kann Weinziel nicht leiden. Ich kann es ihr nicht verübeln, denn in letzter Zeit ist er immer ungemütlicher geworden.
0: Minus 1 Lumen. Batteriezustand kritisch.
3: Blödes Gerät. Komm schon, minus 1 Lumen, das geht doch gar nicht.
0: 0,01 Lumen.
3: Was? Ein Licht? Matthias! Matthias, kommen Sie her! Reißen Sie die Augen auf! Was sehen Sie?
2: Ja, gar nichts, Doktor.
3: Strengen Sie sich an, hier sind 0,01 Lumen. Das ist zwar nicht viel, aber ein ganz kleines bisschen Licht. Licht! Schauen Sie genauer hin, sehen Sie irgendwas?
4: Glühwürmchen.
3: Was?
4: Glühwürmchen. Wie zu Hause.
2: Ein kleiner Lichtpunkt. So klein und so unstet, dass man ihn unter normalen Umständen kaum gesehen hätte. Mir aber sticht er in die Augen. Meine nutzlosen Augen, die so lange keinen Reiz aufnehmen durften. Sie tränen und das kleine Licht elektrisiert meinen schlafenden Sehnerv und sticht in mein Gehirn. Ein Glühwürmchen.
3: Ich sehe es. Ein Glühwürmchen. Seien Sie still, Matthias. Kind, was hast du gerade gesagt? Bei dir zu Hause gibt es mehr Glühwürmchen?
4: Ja.
3: Führ uns dahin. Kannst du das?
4: Ich will da nicht hin. Ich muss weg. Zu Hause hat doch alles angefangen.
3: Okay, okay. Wir müssen da hin, ja? Das ist sehr wichtig, verstehst du?
4: Ja.
3: Matthias, ich hab so ein Gefühl. Die Glühwürmchen können uns Aufschluss über diese Abnormität geben. Und dieses eine hier, das nehmen wir mit, ja? Fangen Sie es ein und dann folgen Sie mir. Wir haben diese Welt zu retten.
2: Weinziel ist auf einmal wieder hochentschlossen. Fast manisch zieht er Lilly und mich hinter sich her. Den Kopfhörer des Echolots hat er sich aus dem Ohr gezogen. Ich kann die Richtungsanweisung daraus ganz schwach vor mir hören. Er scheint auf einmal zu wissen, wo er hin will. Das Kind schweigt und hält sich mit zitternder Hand an mir fest. Woher weiß Weinziel, wo es lang geht? Ist er wahnsinnig geworden? Das würde mich nicht wundern. Diese Dunkelheit bringt die Ordnung im Kopf total durcheinander.
0: -6 Lumen.
2: Nein, ich bin ganz sicher, dass er nicht weiß, was er tut. Dies ist die falsche Richtung. Es wird kälter. Kälter.
0: -8.
2: Nein, es wird schwerer. Auf mir lastet eine Art Druck und etwas drängt mich mit scharfer Stimme zurück auf das Feld. Was für ein Untergrund ist das überhaupt? Lilly, komm weiter. Na komm.
4: Nein, nicht weiter.
2: Na komm.
3: Ganz nah.
2: Weinziel. Ey, Doktor, beruhigen Sie sich.
0: -10 Lumen.
2: -10? Doktor, was passiert denn hier? Nun beruhig dich doch. Halt doch mal. Ich hab dich. Hey, wessen Hände sind das da an seinem Hals? Lass los. Hey. Hier. Hey, bleib bei mir. Beinzieher. Scheiße. Ey, hallo. Hey, lass uns jetzt nicht alleine hier. Ey, komm bitte. Fuck, ey. Weinzieher, hallo! Shit. Fuck. Scheiße.
4: Es ist zu dunkel, um traurig zu sein. Komm weiter, wir müssen weg.
2: Nein, wir gehen weiter. Ich will zu den Glühwürmchen, Lilly. Wie weit ist es noch, Lilly? Hä? Bist du denn zu Hause? Gut, antworte nicht. Ich weiß, dass du da bist. Ja, das weiß ich. Oder weiß ich es? Ja. Klar, ich spüre deine Hand in meiner. Klar bist du da. Aber vorhin habe ich auch Weinziels Hände an seinem Hals gespürt. Fuck, ey, vielleicht sind alles immer nur meine Hände und ich werde langsam wahnsinnig. Scheiße.
4: Nicht wahnsinnig. Nur dunkelkrank.
2: Ja, dunkelkrank. Hey, du bist so klug, Lilly. Ja, die Dunkelheit ist eigentlich auf Dauer wie Wasser. Sie ist kein Ort, wo Menschen hingehören. Sie heißt Menschen nicht willkommen. Nee, man wird erdrückt und die Grenzen des Körpers weichen auf. Hey, fuck, ey, ich will einfach nur das Licht zurück. Das Licht muss doch endlich zurückkommen.
4: Dann würdest du dir wünschen, es wäre wieder dunkel.
2: Ey, sag sowas nicht, Lilly. Das ist unheimlich.
0: -20 Lumen. Batterie aufladen.
2: Ich hätte dieses verfickte Gerät nicht mitnehmen sollen. Ist sowieso kaputt. Lilly? Lilly, hey. Hey, Lilly. Was machst du da? Was ist los? Sprich mit mir. Hey, nicht schon wieder. Nein, nicht schon wieder. Bitte nicht. Bitte, bleib bei mir. Bitte, Lilly. Nein, lass mich nicht allein. Bitte.
4: Mein Zuhause ist zu nah.
2: Wie zu nah? Lilly, wir haben es doch bald geschafft. Jetzt komm schon. Atme, hey, komm, bleib wach. Hey, denk an die Glühwürmchen. Komm schon, denk an die Glühwürmchen. Ja. Lilly, wo bist du? Mein Kind stirbt. Ich fühle es. Sie stirbt. Die Hände. Diese Hände. Wessen Hände sind es, die sie nach unten drücken? Unter der Wasseroberfläche ist das Glühwürmchen. Mein Kind hält sich selbst nach unten? Dunkle Strömung. Da zieht etwas an mir. Da zieht etwas an mir, das niemals hätte geboren werden sollen. Kein Fluss. kein Fluss ist so tief wie diese Dunkelheit. Bewege ich mich oder bin ich gelähmt? Mein Körper ist mir völlig unbekannt. Ich muss ihn sehen. Ich brauche Licht. Kleines Glühwürmchen, komm schon, kleines Glühwürmchen, bleib bei mir. Ich brauche Licht.
0: Minus 30 Lumen.
2: Was ist das hier? Ist das ein Haus? Lilly, bist du hier? Was für ein Haus hat denn solche Wände? Wieso gibt es keinen Boden hier?
5: Kein Wetterphänomen, Weinziel. Und auch kein Zuhause, Lilly. Das hier ist nicht, was wir kennen. Glühwürmchen, wo bist du? Lilly, wir hätten dich niemals dazu zwingen dürfen, hierher zurückzukommen. Du bist den richtigen Weg gegangen.
4: Ich wollte das nicht. Mach's gut, Matthias.
5: Ich kann dich spüren. Ich glaube, ich verstehe dich jetzt. Du umgibst uns und lässt uns langsam ersticken. Es gibt kein Licht. Es gibt gar keine Hoffnung. Kein Licht, das uns hilft. Ich habe lange gebraucht, um das zu verstehen. Aber nun glaube ich es dir. Du bist alles. Jetzt mach mir ein Ende. Ich gehorche dir. Lösche mein Licht. Lass mich verglimmen. Bitte.

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1: Ups. Luca, warum musst du denn beim Hausaufgaben machen immer so rumzappeln? So geht doch die Miene von deinem schönen neuen Stift kaputt. Ich hatte wirklich gehofft, dass du besser auf deine Sachen Acht gibst. Besonders, weil du ja unbedingt diesen unnötig teuren Stift mit dem Piratenmuster wolltest.
2: Ja, Mama. Finde den Stift nicht.
1: So ein Quatsch, das Haus verliert nichts. Ich habe doch gerade gesehen, wie er unter den Tisch gefallen ist. Alles muss man selber machen.
2: Da siehst du, du findest ihn auch nicht.
1: Ja, nein. Ach, das kann doch nicht sein. Vielleicht ist er ja unter die Couch gerollt. Mal schauen.
2: Mag die neue Couch nicht. Die ist gruselig.
1: Ich hab dich nicht so. Die war vom Sperrmüll, so spart man Geld. Moment, was ist das? Eine alte Kassette?
3: Haben Sie schon oft einen Stift verloren? Vielleicht zu oft? Und haben Sie das merkwürdige Kribbeln im Nacken mit dem wenig zufriedenstellenden Gedanken beiseite geschoben, dass solch unwichtige und billige Dinge wie Kulis oder Bleistifte eben einfach so verschwinden? Nun, dann lassen Sie mich Ihnen eines sagen. Ihr innerer Detektiv ist da einer ganz heißen Verschwörung auf der Spur. Mein Name ist Robert Mabe und zusammen mit meiner furchtlosen Kollegin Professor Dr. Maykwib von der Uni Leipzig begebe ich mich heute auf Spurensuche. Mit meinem einzigartigen Detektivspürsinn werde ich Fälle vermisster Schreibutensilien untersuchen. Dafür befrage ich jetzt ein paar Zeugen.
4: Ich kann mir das auch nicht erklären. Jeden Monat kauft mein Mann 5 neue Stifte. Aber wenn ich da mal einen brauche, ist nie einer zur Hand.
5: Ja, weil du sie immer mitnimmst und dann in der Sockenschublade vergisst.
6: Ich habe mir extra einen Stift gravieren lassen. Sie wissen schon, damit es bei Meetings schicker aussieht und so. Ich schwöre, ich habe immer gut darauf geachtet. Aber eines Tages gehe ich mal kurz aufs Klo und puff, ist der weg.
7: Ach, den hat garantiert Cecile aus dem Marketing geklaut. Die alte Elster.
6: Das würde sie doch nie tun.
8: Ich habe ihn garantiert in meine Schultasche getan. Er war so schön, mit lauter Blumen. Und zu Hause war er einfach weg.
9: Ja, man legt seine Sachen doch nicht einfach lose in die Schultasche.
3: Das Stigma war enorm. Zeugen trauten sich kaum offen über die Sache zu sprechen. Dennoch bekam ich die Aussagen, die ich brauchte. Immer wenn die Aufmerksamkeit gegenüber dem Schreibgerät kurzzeitig nachlässt, scheinen die ÜbeltäterInnen zuzuschlagen.
10: Genau das machten wir uns aber zunutze. Mithilfe der Einsteinschen Zerstreutheitsskala, einer umstrittenen, aber meiner Meinung nach äußerst effektiven Methode, habe ich soeben den Koeffizienten perfekter Unaufmerksamkeit berechnet. Damit ist es uns möglich, ein Gehirn in den Zustand perfekter Ablenkung zu versetzen, den unsere Unbekannten zu bevorzugen scheinen.
11: Irgendwie fühlt sich das komisch an.
10: Konzentrieren Sie sich und nehmen Sie den Kuli. Und jetzt legen Sie ihn wieder weg.
11: Was soll ich weglegen?
10: Es hat geklappt. Der Kuli wurde entwendet.
3: Jetzt ist wieder mein ermittlerischer Spürsinn gefragt. Die Videokamera hat nur einen verschwommenen Schemen aufgezeichnet. Doch ich habe gerade in der sterilen Laborumgebung ein paar Stofffäden gefunden. Sofort hat mein geschultes Auge sie als Teil des Bezuges der alten, versifften Couch erkannt, die ich zusammen mit Professor Dr. Maykwib vor gut einem Jahrzehnt aus dem Labor für experimentelle Forschung mit Weltraumgestein in den Keller verbannt habe. Todesmutig werden wir uns jetzt dorthin begeben.
10: Allerdings sind wir nicht unvorbereitet. Schon seit Jahren habe ich ein Gerät in meinem Büro herumliegen, das ich einmal in einen Zustand geistiger Umnachtung und Rauschmittelkonsums entwickelt habe, nachdem ich ein paar Dokus zu viel über Alien-Entführungen gesehen hatte. Ich hielt es immer für funktionsunfähig, doch dort unten könnte es uns die Augen für eine ganz neue Welt öffnen.
3: Mir ist kalt und du stehst auf meinem Fuß. Ich bin Detektiv geworden, um schicke rote Wollfäden auf Pinnwänden zu spannen und nicht, um mir hier den Tod zu holen.
10: Still! Was ist schon ein Leben für den wissenschaftlichen Fortschritt? Reiß dich zusammen!
3: Ja, schon, aber...
10: So, ich glaube, ich habe die Frequenz.
3: Oh mein Gott! Der Anblick, der sich uns bietet, ist ungeheuerlich. Unzählige kleine Wesen schwirren wie wild um die Couch herum und tragen emsig Schreibwerkzeuge. Ihr Ziel scheint die Couchritze zu sein. Ich hätte von Anfang an ahnen müssen, dass diese zwei größten Mysterien, die schwarzen Löcher eines jeden Haushalts, miteinander verknüpft sind.
10: Aus sicherer Entfernung führe ich einige Untersuchungen durch, die meine Vermutungen bestätigen. Bei den Wesen handelt es sich um Graffiti Monstrialis, die vermutlich durch ein Dimensionsloch in unsere Welt gelangt sind.
3: Und?
12: ein Loch, das ich eventuell aus Versehen selbst erzeugt habe?
3: Sie ernähren sich von Schreibutensilien. Warum? Das ist uns noch nicht bekannt, doch wir fürchten, dass ihr Hunger sich bald auch auf Menschen ausweiten wird.
12: Meine Untersuchungen zeigen, dass sie zu Beginn nur Bleistifte gegessen haben. Doch inzwischen konsumieren sie auch Kulis und manchmal sogar Füller.
3: Wir bitten Sie also inständig, nehmen Sie diese Warnung ernst und bekämpfen Sie mit uns diese Bedrohung. Sie...
12: Oh Gott, Sie haben uns gefunden.
1: Was für ein Schwachsinn, immer diese komische Science-Fiction heutzutage. Weg damit.
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1: An einer Straßenbahnstation im tiefsten Osten von Leipzig stehen vier Menschen. Fünf, wenn man es genau nimmt. Eine Studentin in selbstgestrickten Socken wippt zu der Musik auf ihren Kopfhörern von einem Fuß auf den anderen. Ein alter Mann wackelt alle paar Sekunden in den Unterstand, um hartnäckig die Zahlen auf dem Fahrplan zu bestarren, während eine junge Mutter ihren Kinderwagen vor und zurück schiebt und mit ihrem Baby spricht. Die letzte Person an der Haltestelle steht stocksteif da und zwingt sich zur Ruhe. Sie blickt weder auf ihre Uhr noch die Straße hinauf, auf der jede Sekunde die Antennen der Straßenbahn auftauchen könnten. Alexas rechte Hand umfasst den schwarzen Geigenkoffer, als wäre sie um den Griff herum angepasst worden. Im Kopf geht Alexa ihre Aufgabe durch. Jeden einzelnen Schritt, jeden exakten Handgriff. Angefangen mit einem großen Schritt ins Innere der Straßenbahn. Am besten schon vor 3 Minuten, als die Bahn angekündigt war. Das Baby hat angefangen zu schreien, was die Mutter zu singsangartigen Beschwichtigungsversuchen verleitet. Der alte Mann kneift seine Lippen zusammen und schüttelt missbilligend den Kopf, während die Studentin voll Sehnsucht auf das Ende der Straße schaut, wo die Bahn hervorgleiten würde. Jede Sekunde jetzt hoffentlich. Alexa kann den Zeiger an ihrem Kopf ticken hören. Die Novemberkälte spürt sie kaum, stattdessen den Sand, der beharrlich aus ihrem Stundenglas rinnt. Der Griff um den Geigenkoffer öffnet sich keine Millimeter, obwohl ihr Herz schneller pocht und Schweiß aus ihren Handflächen zwingt.
2: Ah, die Tram kommt mit Verspätung, sagt die App. Ein technisches Problem.
3: Wie viel?
2: Wie bitte?
3: Wie viel Verspätung?
2: Das steht hier nicht. Ich habe schon überlegt, ob ich ins Zentrum laufen soll.
3: Ist das nicht zu weit?
2: 1/2 Stunde bestimmt.
1: Alexa schluckt ihren Ärger hinunter, im Bemühen, ihn zu ersticken. Bis danach. Sie hat keine 1/2 Stunde. Genau genommen hat sie noch 13 Minuten. Die Bahnfahrt dauert 12, laut Plan. Ihre linke Hand findet ihr Handy, tippt die Nummer eines Taxiunternehmens aufs Display. Alexa ist eine Planerin. Für den Notfall bereitet sie sich vor. Und sofern es in ihrer Hand liegt, geht eigentlich nie etwas schief. Ihr Blick streift vom Geigenkoffer die Straße hinauf und wieder zurück. Der linke Zeigefinger schwebt über der Anruftaste. Ein Blick auf die Uhr. Noch 12 Minuten.
2: Oh, die Bahn kommt.
1: Alexas Hand zuckt von der Taste zurück. Sie löscht die Nummer, schaltet das Gerät aus. Langsam und schwerfällig rollt die Bahn die Straße herunter. So gemächlich, dass es Alexa fast körperlichen Schmerz bereitet. Quietschend rasten die Bremsen ein. Die Türen öffnen sich. Mit dem linken Arm fährt Alexa dem alten Mann am Rücken vorbei um den Brustkorb und hieft ihn zügig die Stufen hinauf.
4: Danke.
1: Ohne innezuhalten, dreht sie sich um, packt den vorderen Teil des Kinderwagens und parkt Mutter und Baby ebenfalls in der Tram.
5: Das ist nett von Ihnen.
1: Die Türen schließen sich. Alexa setzt sich auf den freien Platz neben einem Mann im eleganten Mantel, obwohl dort ein unappetitlicher Fleck auf dem Sitzbezug prangt. Der Mann hat zu viel Aftershave aufgelegt. Unter dem Mantel blitzt ein knittriger Hemdkragen hervor. Alexa stellt sich den Geigenkoffer zwischen die Füße und presst die Knie zusammen, als die Bahn endlich anfährt. Noch 10 Minuten. Aber die Fahrt dauert 12.
6: Keine Sorge, der Fleck auf dem Sitz ist eingetrocknet. Färbt nicht ab. Ich saß da vor Ihnen. Sie haben es wohl eilig?
1: Alexa starrt auf ihr zitterndes Handgelenk auf den Kofferdeckel.
3: Ein bisschen.
6: Ja, das dachte ich mir. Die Bahn war jetzt auch fast 10 Minuten zu spät. Da stand ein Paketwagen mitten auf den Gleisen und es hat ewig gedauert, bis der Typ aus dem Haus kam und den Wagen da weggefahren hat.
3: Mhm.
6: Kommen Sie jetzt zu spät zu einem Konzert oder so? Müssen Sie zum Gewandhaus?
3: Zum Hauptbahnhof.
6: Ach, sind Sie gar nicht von hier?
3: Nein, eine Dienstreise.
6: Verstehe. Ich bin auch gerade unterwegs zu einem Vorstellungsgespräch. Bei der Konkurrenz. Ich bin schon ganz paranoid und sehe überall Arbeitskollegen, die mich verpetzen könnten. Also, falls ich den Job nicht bekomme, sonst wäre das ja kein Problem. Aber heute habe ich noch niemanden gesehen, den ich kenne. Dabei wohne ich hier schon seit 10 Jahren.
3: Versuchen Sie sich Ihre Nervosität nicht so anmerken zu lassen.
6: Merkt man das so sehr? Es steht einfach so viel auf dem Spiel. So eine Stelle wird ja nicht jeden Tag ausgeschrieben und das denken sich bestimmt auch viele andere. Am Ende treffe ich meine Kollegen alle dort vor dem Büro, weil sie sich auch alle beworben haben.
3: Entspannen Sie sich. Oder sind Sie auch zu spät dran?
6: Nein, ich kenne das Straßenbahnsystem hier ja. Ich habe 3 Bahnen eher genommen, um pünktlich zu sein.
3: Och, warum stehen wir denn jetzt hier so ewig?
6: Der Fahrer hat die Rampe ausgeklappt, damit ein Rollstuhlfahrer aussteigen kann. Und jetzt haben wir eine ganze Grünphase verpasst. Müssen Sie einen Zug erwischen?
3: Könnte man so sagen.
6: Und wo müssen Sie hin? Halle?
3: Was? Wie kommen Sie denn jetzt darauf?
6: Ich weiß nicht, ich habe nur geraten. Ich bin übrigens Daniel. Und Sie?
3: Ich nicht.
6: Ich meine, wie heißen Sie?
3: Birgit.
1: Alexa schaut auf ihre Uhr. In 2 Minuten fährt der Zug ab. Ob sie ihn aufhalten kann, wenn sie der Deutschen Bahn jetzt eine Bombendrohung zukommen ließe? Aber wie lange würde es dann dauern, bis die Nachricht weitergegeben würde? Und wie lange, bis die Polizei auf ihren Namen stieße?
6: Aber Sie heißen doch nicht wirklich Birgit, oder?
3: Was ist denn das für eine Frage?
6: Ja, Entschuldigung, ich meine nur, Sie sehen nicht so aus wie eine Birgit. Mehr wie eine Valentina oder Isabel oder Aurora. Und Sie spielen Violine.
3: Wie viele Stationen noch bis zum Hauptbahnhof?
6: Erkennen Sie das hier nicht schon? Keine Zeit, die Stadt zu erkunden?
3: Ich lebe noch nicht lange hier.
6: Sie sagten doch, Sie seien auf Dienstreise in der Stadt.
3: Ja, 2 Tage. Das ist nicht lange. Wie viele Stationen?
6: 3. Also der Bahnhof ist die 3. Wo müssen Sie denn so dringend hin? Vielleicht fährt ja noch ein anderer Zug. Ich bin sicher, da findet sich eine Lösung.
3: Seien Sie still, Daniel. Ich muss nachdenken.
6: Ja. Entschuldigung. Jetzt haben Sie mir aber immer noch nicht gesagt, wo Sie eigentlich hin müssen.
3: Wieso interessiert Sie das denn auch so unangemessen?
6: Doch nur, weil Sie so ein Geheimnis daraus machen.
1: Alexa presst die Lippen zusammen, als sie auf ihrer Armbanduhr die Zeit ablaufen sieht. Noch 1 Minute und sie sitzt noch immer in der Bahn, neben einem Mann, der seinen Mantel falsch geknüpft hat und rät, aus welcher Stadt sie kommt.
6: Wittenberg?
3: Nein.
6: Nee, Sie klingen auch nicht so. Aber wollen Sie vielleicht nach Wittenberg? Gucken Sie mal, da ist schon der Hauptbahnhof. Ging halt doch relativ schnell. Also dafür, dass wir so zu spät waren?
3: Wo ist Gleis 16? Vorne oder hinten?
6: Ach, so gut kenne ich mich dann leider auch nicht aus. Nur entspannen Sie sich aber mal. Vielleicht schaffen Sie es ja doch noch. Ihre Handknöchel sind ja schon ganz weiß. So fest klammern Sie sich an den Koffer. Ist das eine sehr wertvolle Geige?
1: Die Bahn hält. Adrenalin schießt durch Alexas Adern, als sie von ihrem Sitz aufspringt, den Koffer vorgestreckt und gedanklich schon aus der Tür heraus. Etwas schleudert sie zurück in den Sitz.
3: Oh, was zur Hölle?
6: Wie ist das denn jetzt passiert?
1: Entgeistert starrt Alexa auf das Schlamassel zwischen ihrer und Daniels Hüfte. Auf kuriose Weise hat sich eine Zieröse seines Mantels in der Gürtelschlaufe ihrer Jeans verfangen. Mit beiden Händen packt Alexa zu.
6: Nein, der Mantel ist nur geliehen.
3: Mir egal, ich muss hier raus.
6: Nicht der Mantel.
3: Dann raus hier, jetzt.
6: Aber das ist nicht meine Haltestelle. Wieso tun wir das, was Sie wollen? Mein Termin ist auch wichtig.
3: Bei meinem geht's um Leben und Tod.
6: Was?
1: Zum ersten Mal am heutigen Tag steht das Glück auf Alexas Seite. Der Rentner hat sich gerade erst die Stufen hinuntergequält und die Wollsockenstudentin hat der Mutter so ungeschickt mit ihrem Kinderwagen assistiert, dass es sich kurz in der Tür verkeilt hat. Wären sie schneller gewesen, hätten sich die Türen geschlossen und Alexa hätte direkt kündigen können. Mit dem Geigenkoffer in der Hand und Daniel im Schlepptau springt sie aus der Bahn.
3: Gleis 16, links oder rechts?
6: Ich weiß nicht. Können wir uns jetzt mal kurz entknoten, damit ich in die nächste Bahn wieder einsteigen kann?
3: Keine Zeit, ziehen Sie den Mantel aus.
6: Was? Ich hab doch schon gesagt, er ist nur geliehen.
3: Ziehen Sie den scheiß Mantel aus, Daniel.
6: Ziehen Sie doch Ihre Hose aus.
3: Ich hab keine Zeit für sowas.
1: Ihre freie Hand packt ihn am Mantelkragen und zerrt ihn hinter sich auf das Gebäude des Hauptbahnhofs zu. Ein Blick auf die Uhr. Sie ist bereits mehr als 1 Minute zu spät.
6: Was ist denn Ihr Plan? Sie können mich doch nicht mit in den Zug nehmen. Ich hab auch gar kein Ticket.
3: Wenn der Zug überhaupt noch da ist.
6: Vorsicht, der Mantel gehört meinem Schwager. Der bringt mich um, wenn da was irgendwas reißt.
1: Instinktiv wendet Alexa sich nach links und zieht Daniel mit sich durch schnatternde Passantenmengen. Sie läuft eine Rolltreppe hinauf und bemerkt kaum, dass Daniel längst ihre Hand ergriffen hat. Für Außenstehende müssen sie aussehen wie ein Paar, das einem Zug nachjagt. Die Rolltreppe spuckt sie auf die Gleisebene. Alexas Augen springen über die Schilder. 14, 15, 16.
3: Er ist noch da, obwohl er vor 3 Minuten abfahren sollte.
6: Natürlich ist er noch da. Seit wann ist die Bahn pünktlich? Was meinten Sie eigentlich mit Leben oder Tod? Müssen Sie jemanden aus dem Koma spielen mit Ihrer Geige?
3: Kommen Sie!
1: Alexa verstärkt beide Griffe, den um den Koffer und den um Daniels Hand. Sie läuft auf den Zug zu und steigt trotz Daniels Protest die Stufen hinauf.
3: Halten Sie mal,
1: sagt sie im Korridor und legt ihm den Geigenkasten auf die ausgestreckten Arme.
6: Dann wäre jetzt vielleicht die Zeit, dass Sie mir Ihre Nummer geben, bevor der Zug losfährt. Also wegen Versicherung und wegen des Mantels auch.
4: Und Kaffee vielleicht.
1: Alexa ignoriert ihn und klappt den Deckel des Koffers auf.
6: Ach du Scheiße, ist das ein Gewehr?
3: Ich hatte eine Kurzwaffe bestellt, ganz handlich. Die sollte heute geliefert werden. Der Typ hat sogar bei mir geklingelt und gesagt, dass er mir das Paket hochbringt, aber er kam nie.
6: Ein echtes Gewehr? Was ist denn das für eine Scheiße?
3: Daniel, es ist sehr wichtig, dass Sie jetzt die Klappe halten und einfach mitmachen.
6: Wobei, sind Sie Personenschützerin oder was? Ist es gefährlich?
5: Plant jemand einen Anschlag? Ich ziehe einfach jetzt den Mantel aus. Warten Sie eine Minute.
3: Ich habe keine Minute.
1: Alexa stößt den Geigenkoffer zu Boden und legt das alte Jagdgewehr an, das sie vor Jahren in desaströsem Zustand auf einem polnischen Schwarzmarkt erworben und in liebevoller Detailarbeit repariert hatte.
5: Wollen Sie das Ding etwa benutzen?
3: Nein, ich will es nur rumzeigen.
5: Sind wir in Gefahr?
1: Statt Daniel zu antworten, stößt Alexa die erste Abteiltür auf. Eigentlich ist sie sehr unauffällig bei der Arbeit. Aber ein unauffälliges Auftreten braucht Zeit und Ruhe. Heute fehlt es an beiden. Es geht nur noch um den Erfolg. Im ersten Abteil macht sich gerade ein Ehepaar im mittleren Alter so hingebungsvoll über die mitgebrachten Wurstbrote her, dass es weder das seltsame Paar noch die Schusswaffe bemerkt. Mit Daniel im Schlepptau marschiert Alexa den Gang hinunter und öffnet die Tür zum zweiten Waggon.
7: Jetzt haben wir schon 5 Minuten Verspätung.
2: Hat die Frau da eine Waffe?
5: Es ist alles gut, wir müssen jemanden retten.
3: Was hat er gesagt?
2: Verdeckte Ermittler vielleicht?
7: Mit einem Jagdgewehr?
1: Im Kopf geht Alexa ihre Informationen durch. Der Mann heißt Hans Jürgens, 34 Jahre alt, 1,78 groß. Schlanke Statur, beginnende Haarausfall. Während sie die Abteiltür aufschiebt, ruft sie sich in Gedanken sein Foto auf, das sie sich tagelang eingeprägt hat. Wässrige Augen, schmale Nase, keine Besonderheiten. Die Regionalbahn hat nur 3 Waggons. In diesem muss er sitzen. Dieses letzte Abteil ist voller als die vorherigen. Links vom Gang sitzt eine Gruppe Teenager, die neugierig von ihren Smartphones aufsehen.
8: Mal mit einem D-Böller und Kippenautomaten knacken? Ich glaube nicht, oder? Reicht das?
9: Also, Polenböller.
5: Oh, Scheiße, die hat ein Gewehr.
9: Fuck, die hat eine Scheiße.
5: Alles gut, macht euch keine Sorgen.
1: Als die Teenager sich ducken und ihre Körper teilweise unter die Sitze verrenken, fällt Alexas Blick auf den Hinterkopf eines Mannes, der ganz vorn im Zug sitzt. Altmodische Kopfhörer spannen sich von einem Ohr zum anderen. Alexas Augen fixieren die Halbglatze und sie hebt die Waffe, als ein Ruck durch den Zug geht. Daniel verliert das Gleichgewicht, stolpert vor und stürzt, wobei Alexa und ihr Gewehr unter sich auf den Korridor begräbt. Bevor sie seinen Körper von sich rollen und die Waffe wieder heben kann, nimmt Hans Jürgens ein paar Sitzreihen vor ihnen die Kopfhörer ab und steht auf. Er wirft ihnen einen milde, interessierten Blick zu und verschwindet auf der Toilette vor der Zugführerkabine. Alexa starrt ihm und seiner enormen Nase nach.
3: Scheiße!
5: Tut mir so leid, habe ich Ihnen wehgetan?
3: Ach, stehen Sie auf, Daniel, er ist nicht im Zug. Er ist nicht hier, obwohl er hier sein müsste.
5: Vielleicht hat er ihn verpasst.
3: Oder ich bin aufgeflogen. Wir müssen hier raus, bevor der Zug aus dem Bahnhof ausläuft.
5: Soll ich die Notbremse ziehen? Oder wir klettern aus dem Fenster. Aber die sind zu schmal.
1: Der picklige Junge hält noch immer den Nothammer in der Hand, als Alexa ihn zur Seite stößt und in den Rahmen steigt, den eben noch eine Glasscheibe verschlossen hat. Ungelenk und doch immer durch die Mantel-Jeans-Verbindung eingeschränkt, klettert Daniel zu ihr herauf. Sie packt ihn am Kragen und beide springen aus dem anfahrenden Regionalexpress auf den Bahnsteig.
5: Wie sehe ich aus? Ist das Hemd jetzt zerknittert? Ich komme bestimmt zu spät zu meinem Vorstellungsgespräch. Wer ist denn der Mann, den Sie retten müssen? Und wer will ihm was antun?
3: Halten Sie mal mein Gewehr. Wir müssen Ihren Scheißmantel jetzt endlich von meiner Hose lösen. Dann haben Sie vielleicht noch eine Chance bei Ihrem Gespräch. Wenn bei mir schon nichts klappt, weil alles scheiße ist und die richtige Waffe nicht kommt und die Bahn zu spät ist und meine Zielperson nicht im Zug sitzt. Und was ist das eigentlich für eine beschissene Öse an Ihrem Mantel?
5: Wenn Sie kurz stehen bleiben würden, ich bin da eigentlich recht geschickt. So, sehen Sie, 2 Sekunden. Und schon sind sie mich los.
3: Endlich.
5: Sie sollten das Gewehr vielleicht irgendwie wegstecken.
3: Richtig. Also, Sie gehen zurück zur Straßenbahn?
5: Ja, aber vielleicht kaufe ich hier noch schnell ein Deo.
1: Sie schlendern auf die Treppen zu, die von der Gleisebene auf das Stockwerk mit allerlei Geschäften führen. Mehr schlecht als recht versteckt Alexa das Jagdgewehr unter ihre Jacke. Aber egal, wie sie es dreht und sich beugt, der Lauf schaut ihr oben aus dem Kragen hervor. Vor einem Café bleiben Sie stehen.
3: Gut, dann viel Glück bei Ihrem Bewerbungsgespräch und investieren Sie in das Deo und vielleicht auch in...
1: Vor dem Café steht ein Mann, dessen wässrige Augen bestürzt dem Zug auf Gleis 16 nachsehen. Seine Nase ist schmal, so auch seine Schultern. Ein Windstoß fegt durch die Abfahrtshalle und sein schütteres Haar. Alexa reagiert automatisiert. Sie zieht das Gewehr aus ihrer Jacke hervor und macht ein paar Schritte an Daniel vorbei auf den Mann zu. Er sieht sie nicht, steuert auf den Ausgang zu und läuft die Treppenstufen hinab. Die Waffe vor dem Körper beginnt Alexa zu rennen.
5: Birgit!
1: Einen Moment zu spät erkennt Alexa, dass Hans-Jürgens nicht zu den Straßenbahnen, sondern zu den Taxiständen eilt. Sie stößt Passanten zur Seite, verliert ihn für eine Sekunde aus den Augen, findet ihn wieder. Sie hat Glück, dass er nicht ins nächstbeste Taxi steigt, sondern das ansteuert, das ganz vorne steht. Um sie herum beginnen Leute zu schreien. Sie hat Platz. Genug Platz, um zu schießen. 30 Meter vielleicht, kein Problem. Alexa atmet tief ein und tiefer aus. Ihr Gesicht senkt sich dicht an die Waffe. Ihr Finger legt sich auf den Abzug. Hans-Jürgens Kopf liegt genau im Ziel. Sie schießt. Doch Hans-Jürgens ist verschwunden. Am Boden liegt ein anderer Mann.
10: Polizei, legen Sie die Waffe auf den Boden!
1: Alexa lässt das Gewehr sinken. Als jemand ihr von hinten den Arm verdreht, fällt es scheppernd zu Boden. Alexas Augen lösen sich von dem Mann, den sie erschossen hat, und finden einen anderen Mann in der Menge. Doch als sie die Arme in Metall gefesselt in einem fremden Wagen sitzt, kann sie die Verachtung auf Daniels Gesicht sehen. Viel tiefer eingeprägt als das Foto des Mannes, den sie verfehlt hat. Sie wünscht sich, die Straßenbahn wäre statt zu spät einfach gar nicht gekommen.
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1: Martian ITB-Zentrale, Kara hier am Apparat.
2: Kara, wir haben richtig Mist gebaut. Die neuen Antriebe, die von der Erde kamen, sind fehlerhaft.
1: Wie? Wieso? Ist den Piloten etwas zugestoßen?
2: Nein, noch nicht. Die Bremsantriebe sollten funktionieren. Das Beschleunigen wird schiefgehen.
1: Wie schief? Ach du...
2: Kara, die Raumschiffe, sie werden in die Luft fliegen.
1: Was ist passiert?
3: Das Startzentrum hat einen Unfall. Irgendeine Mannschaft hat sich quergestellt.
1: Oh Gott, ich weiß wieso.
4: Kara, komm sofort rüber.
1: Sofort.
2: Es tut mir unfassbar leid.
1: Ist das das Schiff?
4: Ja.
1: Was zum Teufel ist los mit dir, Petre?
2: Man hat uns gesagt, das Schiff sei fehlerhaft. Ja, wir haben halt Angst bekommen, ja? Und sind einfach quer eingeschlagen.
1: Wie zum Teufel bist du darauf gekommen, dass das unsere Startdrüsen aufhalten würde?
2: Ich hab keine Ahnung. Ich dachte, ich flieg gleich in die Luft, ja?
4: Was ist denn jetzt fehlerhaft mit den Schiffen?
1: Ich hab auch erst jetzt davon erfahren. Anscheinend können sie nicht beschleunigen. Das heißt, ihr seid in Sicherheit, solange ihr nur die Startdrüsen nutzt.
2: Fantastisch. Dann können wir ja gleich wieder umkehren.
1: Was ist mit dem Flug, der nach Benedikt A016 fliegt? Er hat dieselben Antriebe.
4: Die sind zu schnell. Unsere Funksignale werden die nie im Leben einholen.
1: Aber unsere Schiffe.
4: Ja, sie fliegen 15 Jahre lang zum Benedikt-Planeten. Wir können kein Team einem anderen 15 Jahre lang hinterherfliegen lassen.
1: Wenn die Mannschaft nicht zurückfliegen kann, bleibt Benedikt A016 unentdeckt.
4: Deswegen schicken wir Nachrichtensonden aus.
1: Falls sie überhaupt ankommen. Petre, niemand hier macht das für den Ruhm. Du bist Pilot, um Menschen zu retten.
2: Die Menschheit. Nicht nur Menschen. Na gut, wir machen's.
1: Ja, wir schicken noch bevor ihr das Sonnensystem verlasst die Reparaturanleitung. Der Planet Benedikt A016 ist sehr vielversprechend.
5: Wir sind angekommen. Benedikt A016. Er sieht vielversprechend aus. Fast so große Ozeane wie auf der Erde. Ein wenig fleckiger. Wir haben etwas zu früh gebremst, sind deswegen jetzt noch wochenlang auf ihn zugeflogen, aber jetzt ist es soweit. Wir haben unseren Anzug schon an, gleich geht's in die Landerakete und bam, sind wir auch schon unten. Die Testwerte sind ausgewertet. Wir brauchen wahrscheinlich noch nicht mal einen Helm. Ich möchte weinen. Man hört sich dann wieder bei der Rückreise.
6: Anna!
5: Komme sofort! Ach, ich bitte Sie, Herr Co-Pilot. Ladies first.
6: Ja, ja, alles klar. Komm, lass mich mal durch. Vielen herzlichen Dank, Captain Anna.
5: So, ich hoffe, die haben da unten eine gute Raststätte.
6: Ja, klar. Auf halber Strecke macht man doch immer Pause bei McTacook.
5: Nee, so einen Mist esse ich nicht.
6: Du bist scheiße.
5: Bereit?
6: Bereit.
5: Das wird super. Och, ich hab den Schlüssel vergessen.
6: Ja, klar. Ich leg gleich selbst den Hebel um.
5: 3, 2, 1.

0: Dreh den Druck runter.
1: Runtergedreht.
0: Läuft gut. Läuft perfekt. Der Fallschirm, öffne den Fallschirm.
1: Ja, Sekunde, ich, verdammt.
0: Mach den Fallschirm auf, öffne den Fallschirm.
1: Ja, ich mach ja schon, ich versuch's ja.
0: Lass mich da ran.
1: Es funktioniert nicht, es geht einfach nicht.
0: Du musst den Knopf drücken.
1: Ich weiß.
0: Jetzt öffne ihn manuell, hier den Hebel.
1: Welchen?
0: Dort. Ich hasse dich.
1: Ich dich nicht. Wir werden die ersten Menschen auf diesem Planeten sein.
0: Ja. Wie viel wettest du, dass wir nicht die Letzten sein werden?
1: Zwei.
0: Erhöhe auf 2 Millionen.
1: Oh, okay. Geh mit. 2 Millionen Geld klingt vernünftig.

0: Ich glaube, ich habe mich verliebt.
1: Warum sind die Pflanzen so rot?
0: Wegen der Sonne. Die Photosynthese wird von der roten Wellenlänge des Lichts beeinflusst.
1: Okay, ich weiß gar nicht, warum ich gefragt habe. Sieh dir das an. Ist es nicht verrückt, wie viele Tiere hier leben? Und sie sind alle wild. Wir sind nicht nur die ersten Menschen, die diesen Planeten betreten. Wir sind die ersten Menschen, die seit Hunderten von Jahren mal wieder unberührte Natur erleben. Ich habe sowas noch nie gesehen.
0: Da vorne, da sind Früchte an Bäumen. Glaubst du, es gibt hier sowas wie Dinos?
1: Sind dir die auf der Erde noch nicht genug?
0: Die sind ja nicht echt. Ich hätte gern echte Dinos.
1: Oh, guck mal. Hier scheinen alle Tiere vier Augen und ein ziemlich fettes Fell zu haben. Wie knuffig.
0: Ja, stimmt. Sieht aus wie Kissen. Da oben, da ist so ein Bauscheding im Baum. Und da fliegt ein Bauscheding im Himmel. Alles ist bauschig.
1: Das ist der süßeste Planet ever.
0: Was passiert denn? Warum rennen die? Wieso rennen denn die Tiere alle?
1: Ich weiß es nicht. Vielleicht ist das einfach was sie hier so tun. Keine Ahnung.
0: Man tut nicht einfach Dinge.
1: Wow. Ah. Was war das? Ah. Oh, Scheiße, Anna! Anna! Ah. Verdammt! Ah. Scheiße. Kannst du laufen? Komm, ich helfe dir. Komm. Geht's? Los, komm! Weg hier! Schnell! Komm! Da in die Höhle, los! Ja, komm! Hier sind wir sicher! Hier sind wir bestimmt sicher! Komm! Eklige, vorsichtig!
0: Komm! Du musst im Raumschiff! Der Planet kann's echt sein!
1: Alter, ich lass dich hier nicht alleine. Bist du verrückt?
0: Ich werde nicht mehr mitkommen.
1: Nein, Anna, sag nicht so einen Scheiß. Sag jetzt nicht so einen Scheiß. Komm, bleib bei mir. Wir kriegen das hin. Anna, nein. Scheiße. Nein. Scheiße.
2: Die Blackbox-Aufnahmen werden gesendet in 3, 2... Eins.
3: Uns hat eine Blackbox-Aufnahme erreicht, Petra.
4: Was? Oh Gott. Nur eine? Oder beide? Oder?
3: Nee, nur eine. Die zweite Person lebt anscheinend noch.
4: Verdammt. Hör mal rein.
0: Ich hab den Schlüssel vergessen.
4: Spul zum Ende, verdammt. Zum Ende.
0: Ich werde nicht mehr mitkommen.
1: Nein, Anna, sag nicht so.
3: Kier scheint nicht verletzt zu sein.
4: Wir müssen sofort dorthin fliegen und ihn hochholen. Co-Pilot zuerst.
3: Vielen Dank.
4: Hast du dir die Werte eigentlich mal angesehen? Das könnte echt der Planet sein.
3: Ich weiß. Wir haben so lange keinen Himmel mehr gesehen.
4: Das wird super. Stell die Rakete auf den Ursprung der Nachricht ein.
3: Jawohl, ist gemacht.
4: Bereit?
3: Bereit.

0: Fallschirm.
1: Fallschirm raus. Wir werden die ersten Menschen auf diesem Planeten sein.
0: Nope, das klappt leider nicht. Höchstens der dritte und vierte.
1: Ach, verdammt, dann können wir gleich wieder umdrehen.
0: Nee, jetzt ist auch zu spät.
1: Ach du meine Güte, es ist wunderschön hier.
0: Sag mal, von wo aus kam denn das Signal?
1: Irgendwie 100 Meter diese Richtung.
0: Dann lass uns keine Zeit verlieren.
1: Hier irgendwo müsste es sein.
0: Dort vielleicht? Da in dem Loch.
1: Hallo?
2: Was? Was ist los?
0: Ja, wir sind der Rettungstrupp. Wir können euch doch nicht einfach sterben lassen.
2: Was? Aber wie könnt ihr hier sein?
0: Na, euer Antrieb ist kaputt. Wir reisen euch jetzt schon seit 15 Jahren hinterher.
2: Aber...
0: Du, das mit deiner Partnerin, das tut mir leid. Aber sag mal, was ist hier passiert?
2: Wir wurden von irgendwelchen Dingern beschossen. Irgendwelche Pfeile. Haben sie aufgehört?
1: Also, wir hatten keine Pfeile.
0: Wir sollten so schnell wie möglich zurück zum Raumschiff. Ich trage Anna. Chris, es scheint, als könnte man auch ohne Helm atmen.
1: Stimmt. Wie auf der Erde. Ich schaue, ob es draußen sicher ist.
0: Alles klar.
3: Alles gut.
2: Sein Gesicht! Es ist weg!
0: Der Wind, der brennt ihm das Gesicht weg!
2: Oh, Scheiße! Die Tiere sind nicht von dem Pfeil weggerannt!
0: Wir müssen irgendwie zur Rakete! Sofort!
2: Bist du bescheuert?
0: Sein Anzug! Siehst du, wie er schmilzt? Da tut das auch unsere Rakete! Mit unseren Helmen schaffen wir das vielleicht, die 100 Meter zur Rakete, ja?
2: So eine verfluchte Scheiße! Okay. Gut. Bereit?
0: Nein.
2: 3, 2, 1, los!
0: Komm schon!

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1: Ich weise diese Unterstellungen zurück. Unterstellungen sind ein journalistischer Trick.
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1: Diese dürften in der freiheitlich-demokratischen Grundordnung nicht vorkommen. Sie hätten mich anders befragen müssen. Jetzt frage ich mich, woher kommen Sie? Welche Institution sind Sie? Sind Sie eine private

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1: Das ist alles Ihre Schuld, Abrahams. Sie und Ihr verdammtes Lama. Das haben wir jetzt davon. Sind Sie denn von allen guten Geistern verlassen?
2: Oh mein Gott, Chen, sparen Sie sich das bitte für nachher. Vorausgesetzt, wir leben dann noch.
3: Und uns musste besser schnell etwas einfallen. Sonst würden die reich verzierten Wände uns einfach zwischen sich zermalmen. Die Lage schien aussichtslos. Tipton und ich hätten uns niemals darauf einlassen sollen. Oxford, 10. Januar.
4: Bei seiner Ankunft fand Pizarro ein zerrüttetes Inka-Reich vor. Die Herrschaft war durch den Bruderkrieg geschwächt. Außerdem hatten Epidemien wie die Pocken die Bevölkerung dezimiert. Tupac Amaru, das war der letzte Erbe des Inka-Reiches, wurde 1572 von den Spaniern enthauptet. Das war das Ende des Inka-Reiches. Haben Sie noch irgendwelche Fragen?
2: Sollte Ihnen dennoch etwas einfallen, dann kommen Sie bitte einfach in meine Sprechstunde.
5: Eine Frage hätte ich da noch, Professor.
2: Sie sind keiner meiner Studenten.
5: Das ist richtig, Professor. Mein Name ist Samuel Abrahams.
2: Stimmt, der Name sagt mir sogar etwas. Sie sind Sammler, soweit ich weiß.
5: Und Gönner der Universität.
2: Ach, wie konnte ich das vergessen? Wie kann ich Ihnen weiterhelfen?
5: Nun, ich habe beschlossen, eine Forschungsexpedition in die Anden zu machen.
2: Sollten Sie eine Fremdenführerin suchen, sind Sie leider bei mir falsch. Ich kenne mich leider nur in Oxford aus.
5: Man hat mich bereits vor Ihrem Charme gewarnt. Hören Sie, Miss Tipton, meine Informationen sagen mir, dass es Hinweise zum Tempel von Malalam gibt.
2: Also gut, Mr. Abrahams, folgen Sie mir in mein Büro. Sie wollen mir also wirklich erzählen, dass Sie den Tempel von Malalam gefunden haben? Das ist einfach lächerlich.
5: Aber Sie sind dennoch interessiert, wie es scheint.
2: Ja, nein, ich will Sie nur warnen, dass Sie sich auf gefährliches Terrain begeben.
5: Dann sagen Sie, was ich wissen muss, Professor.
2: Also in den Inschriften, die über Malalam erzählen, ist das nicht ganz eindeutig erwähnt. Es könnte aber gefährlich sein und Sie sollten das nicht auf die leichte Schulter nehmen.
5: Hat es Sie noch nie gereizt, endlich vor diesem Monument mitten im Gebirge zu stehen, den Eingang zu diesem Wahrzeichen der untergegangenen Inka-Kultur zu finden?
2: Papalapap, der Tempel ist nur eine Legende. Sie werden nichts finden, denn da ist nichts.
5: Und was wenn doch? Was wenn wir etwas finden? Sie haben nichts zu verlieren, Teuerste.
2: Also gut, wann geht der Flug?
5: Nächste Woche Mittwoch um 7 Uhr. Die Tickets hat Ihr Sekretär, das Dekanat weiß Bescheid. Wir sehen uns am Flughafen von Cuenca, Miss Tipton. Es war mir ein Vergnügen.
3: So oder so ähnlich musste das Gespräch zwischen Tipton und Abrahams abgelaufen sein. Abrahams, der alte Fuchs, war sehr gewieft. Er hatte es tatsächlich geschafft, Tipton aus ihrem geliebten England in die Anden zu locken. Weder ihr noch mir war dabei bewusst, dass wir nicht die einzigen Experten auf der Reise waren. Doch noch sollte es Dr. Tipton nicht auffallen. Vor dem Flughafen wartete ein rostiger Pickup. Der Fahrer war Abrahams Assistent, Jackson. Amerikaner, gut aussehend, sehr von sich selbst eingenommen. Ein typischer Karrierist, der liebend gern zur Upper Class gehören würde. Doch Tipton interessierte der junge Mann nicht. Sie übergab ihm wahrscheinlich wortlos das Gepäck, ignorierte die Versuche, eine Unterhaltung zu führen und nahm neben ihm im Auto Platz. Die nächste Station war eine kleine Stadt am Fuß.